0: Savage und ich chille mit Mille.
1: Ja, Mille. 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
2: Es war einmal ein Nachmittagsmoderator namens John Luca, der hat live on air im Radio seine Haare gefärbt bekommen. Wasserstoffblond. Und wir waren live und die Kiss Nation hat's gefeiert, so wie Nicole.
3: Oh, ey, wirklich. Also ich habe mir letzte Woche den Livestream mit dem Haarefärben angeguckt und das war ja wirklich, also 4 Stunden so lange habe ich noch nie irgendwas live angeguckt. Also.
4: Oh Gott, das tut mir richtig leid.
3: Das ist doch voll lustig eigentlich, ja? Also okay, sowas könnt ihr öfter mal machen.
4: Okay, ich werde es Gianluca ausrichten.
2: Ja, wir wollen ja unbedingt Franzis Haare auch mal färben. Aber
4: ja, genau. Das ist
3: ja, sowas wollte ich auch gerade vorschlagen.
2: Ja.
3: Blau.
2: Ja.
4: Okay, Nicole, schönen Tag noch.
3: Ja, ciao.

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1: Kiss Nation, I was 2 days old, als ich herausgefunden habe, wie man das eigentlich richtig ausspricht.
2: Es hat mit einem April-Scherz angefangen. IKEA will einen Lutscher mit Chatbulla-Geschmack rausbringen.
1: Moment mal, ich bin komplett aus dem Konzept. Sagt man eigentlich Chatbulla oder was? Ich sag immer Köttbulla.
2: Eigentlich sagt man Chatbulla, ja.
1: Oh, habe ich Leben lang eine Lüge gelebt.
2: Ups, weil hab ich das jetzt aufgedrückt.
1: Weil Köttbulla hört sich auch ekliger an als Chatbulla.
2: Ja, total. Köttbulla hört sich total eklig an. Aber das sagen viele. Ich habe das am Anfang auch gesagt und wurde dann eines Besseren belehrt.
1: Okay, haben wir hier auf Kiss FM gelernt. Das heißt nicht Köttbulla, sondern Chatbulla. Und die Kombination aus beidem, Chubba Chubs Chatbulla, macht dann noch voll Sinn.

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1: Es war einmal ein Nachmittagsmoderator namens John Luca, der hat live on air im Radio seine Haare gefärbt bekommen. Wasserstoffblond. Und wir waren live und die Kiss Nation hat's gefeiert, so wie Nicole.
2: Oh, ey, wirklich. Also ich habe mir letzte Woche den Livestream mit dem Haarefärben angeguckt und das war ja wirklich, also 4 Stunden so lange habe ich noch nie irgendwas live angeguckt. Also.
3: Oh Gott, das tut mir richtig leid.
2: Das ist doch voll lustig eigentlich, ja? Also okay, sowas könnt ihr öfter mal machen.
3: Okay, ich werde es Gianluca ausrichten.
1: Ja, wir wollen ja unbedingt Fanzenhaare auch mal färben.
3: Ja, ja, genau. Das ist
2: ja, sowas wollte ich auch gerade vorschlagen.
1: Ja.
2: Blau.
1: Ja.
3: Okay, Nicole, schönen Tag noch.
2: Ja, genau.

0: Carolina Franzi, Biggity Biggity Big Mo hier. Wie war euer Wochenende, Kiss Nation? Habt ihr auch draußen geschlafen vor einem Laden, um eine kleine Uhr zu kriegen? Ist es bei dir auch auf Social Media aufgeploppt?
1: Es ist auf meiner For You Page gewesen. Ich habe gesehen, die Schlangen waren unglaublich. Leute haben gekämpft vorm Laden für eine Swatch.
0: Ich dachte, sowas wird nur für ein iPhone gemacht. Ne? Irgendwie crazy, komisch, dass man das jetzt auch für so eine Uhr macht. Und,
1: aber warum? Was ist das für eine
0: verstehen.
1: Uhr? Was
0: es
1: kann
0: ja,
1: diese Uhr? In der
0: ja,
1: Zeit reisen?
0: Nee, leider nicht. Das wäre geil. Dann würde ich da auch davor schlafen. Ich wollte es auch verstehen. Und es ist ja nicht nur eine Swatch-Uhr, sondern da ist ja dieses AP auch immer mit drin. Odomann PG ist so eine Bonzen-Marke, sage ich mal. Die
1: okay.
0: machen halt so richtig teure Uhren
1: okay.
0: normalerweise. 40.000
1: okay.
0: Euro ist da ein normaler Preis für so eine Uhr.
1: Okay.
0: Von dem bestimmten Stil. Und jetzt machen die halt gemeinsame Sachen mit Swatch.
1: Ah.
0: Und weil es jetzt eine Swatch-Uhr ist mit, sag ich mal, AP-Vibes, also Odomann PG-Vibes, kann man halt sich ein bisschen bonziger fühlen und zahlt nur 400 Euro.
1: Und
0: so.
1: Das ist der Grund,
0: das
1: warum da gekämpft wurde.
0: Der einzige Grund. Aber jetzt ist ja, man könnte denken, dass es limitiert ist, dass es nur eine bestimmte Anzahl gibt. Das ist ja das Crazy-mäßige. Ja, es gibt erstmal nur diese Dinger in den Läden auf der Welt. Deswegen schlafen die davor und sind jetzt alle da gestürmt. Ihr habt die Videos gesehen. Aber bald gibt es sie auch ganz normal zu kaufen. Also das ist nicht limitiert.
1: Es ist nicht limitiert. Und Leute schlafen dazu einfach nur, um sie 2 Tage früher zu haben.
0: Ja, also irgendwann im Juni kommt dann vielleicht jetzt wieder der neue Schub. Ja.
1: Juni ist doch übermorgen.
0: Aber ist crazy, oder?
1: Was für ein Quatsch. Und ich habe das jetzt richtig verstanden. Das ist eine Uhr, die sieht halt so richtig bonzig aus, aber ist im Swatch-Design trotzdem.
0: Ja, sie sieht nicht bonzig aus, aber die kommt einer ganz bestimmten Version davon nahe. Und
1: okay.
0: dann kann man die halt so umklicken und umhängen, weiß ich was und so. Das ist crazy, oder?
1: Das ist super crazy. Das ist absurd.
0: Also wenn irgendjemand in der Kiss Nation ist, kann ja sein, wir sind überall zu hören in ganz Deutschland, wenn irgendeiner von euch diese AP-Swatch-Uhr hat. Wir wollen wissen, was habt ihr dafür getan? Wie lange habt ihr vor dem Laden geschlafen? Und vor allem, wie viel habt ihr gezahlt? Oder wollt ihr sie weiterverkaufen jetzt für 3.000 Euro auf eBay-Kleinanzeigen?
1: Erzählt unbedingt. Ich glaube, was aber tatsächlich ein Ding ist, ist, dass der Kauf so ein Erlebnis war dann. Da erinnert man sich dann für immer dran. Weißt du, wenn man gekämpft hat.
0: Natürlich.
1: Da bedeutet diese Uhr so richtig was.
0: Also wir warten auf einen AP-Swatch-Besitzer hier am KISS-Contact. Bitte, bitte melde dich. 030 20 19 17 17.
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1: War is over, ihr Lieben. 19 Grad und Sonne ist heute drin. Oh mein Gott, und die Woche, die sieht gut aus. Ab Freitag 24 Grad, am Wochenende bis zu 28 Grad und Sonne. Also, das ist jetzt auf jeden Fall die Zeit, wo ihr vielleicht morgens, wenn ihr auf dem Weg zur Arbeit seid, noch irgendwas braucht, um es überzuziehen. Aber im Laufe des Tages könnt ihr dann mit einem leichten Pulli, einer leichten Jacke, ganz entspannt Klamotten und vielleicht sogar ohne Strumpfhose auskommen.
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1: Es wird doch keine Fanmeile zur Fußball-Weltmeisterschaft vor dem Brandenburger Tor in Berlin geben. Eigentlich war die schon vor Monaten angekündigt worden, aber jetzt gab es eine Korrektur. Es sei doch keine Fanmeile mehr geplant. Grund dafür ist wohl, dass kein privater Betreiber für die Fanmeile gefunden wurde. Es sei vielen zu riskant, da einige Spiele erst sehr spät abends oder sogar nachts stattfinden werden. Denn die Weltmeisterschaft ist in diesem Jahr in den USA, Kanada und Mexiko. Durch die Zeitverschiebung sind bei uns dann einige Spiele eben erst nachts. In der Gruppenphase startet ein Spiel der deutschen Fußballnationalmannschaft um 19 Uhr, die anderen beiden Spiele aber erst um 22 Uhr.
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0: Ey, yo, Kiss Nation, was geht ab? Biggie, die Biggie, die Big Mo's Morning Show ist an und es gibt ein paar Fragen. Wie konnte eigentlich dieser Beef so eskalieren und war es wirklich nur gefaked? Oder was steckt hinter den viralsten Momenten im Netz? Das, Ladies and Gentlemen, ist Rapducation, euer Deep Dive in Hip-Hop, R&B und Urban Culture. Und hier wieder ein kleines Snippet für euch.
1: Eine brennende Frage, die wir uns, glaube ich, alle schon mal gestellt haben. Warum trägt Apache 207 immer eine Sonnenbrille?
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3: Warum fasziniert uns ein Künstler so sehr, dessen Gesicht wir nicht komplett sehen können? Gerade auf Social Media dreht sich alles um Reichweite und Klickzahlen, denn auch mit einer guten Social Media Strategie kann man Fame werden. Stars zeigen uns teilweise ihre Kinder, ihr Schlafzimmer, ihre Tränen. Apache 207 macht das alles nicht. Er hat Instagram und TikTok, aber seine Posts sind überschaubar und meistens geht's dabei um neue Songs oder Konzerte. Seit 2019 hat er nicht mal ein klassisches Presseinterview gegeben, nur in seiner Amazon-Doku beantwortet er ein paar Fragen. Wir erfahren immer nur so viel, wie er zulässt. Durch die Sonnenbrille ist er die Kunstfigur Apache 207 und ohne ist er Vulkan, wobei sein Künstlername auch sein Spitzname ist. Aber sonst bleibt Privates privat hinter der Sonnenbrille. In seinem allerersten Video gibt es tatsächlich eine Szene, in der er ohne Sonnenbrille zu sehen ist. Inzwischen hat das Video 28 Millionen Aufrufe, aber als er das gedreht hat, war noch überhaupt nicht klar, wie groß er mal mit der Musik werden würde. Allerdings hat er das Video auch nachträglich nicht bearbeitet. Seitdem zieht er das mit der Sonnenbrille aber durch. Auch in der Apache-Doku werden seine Augen nicht gezeigt. Bleibt die Frage, warum trägt er immer die Sonnenbrille, obwohl es sogar das Video ohne Brille gibt? Apache hat sein viertes Album ja auch 21 Gramm genannt und es gibt die Urban Legend, dass die Seele eines Menschen 21 Gramm wiegt. Und auch wenn es immer mal wieder Sonnenbrillen gibt, durch die seine Augen zu erkennen sind, ist es mehr als nur sein Markenzeichen oder sein Stil. Wie er es in der Doku sagt, er fühlt sich mit Sonnenbrille wohler und entscheidet so, was wir von ihm sehen können und was nicht. Sido hatte eine komplette Maske, Apache hat eine Sonnenbrille. Und genau hier liegt der Kern der Sache. In einer Welt, in der jeder alles von sich preisgibt, ist die Brille sein Safe Space. Es gibt die Grenze zwischen der Kunstfigur Apache 207 und dem Privatmenschen Vulkan. Wenn er die Brille trägt, ist er der unnahbare Künstler auf der Bühne, der über den Dingen steht, der Konzerthallen füllt und Rekorde bricht. Aber ohne Brille ist er einfach Vulkan, der Junge aus der Gartenstadt. Durch die Brille behält er die Kontrolle. Er entscheidet, wann die Show anfängt und, viel wichtiger, wann sie aufhört. Während andere Rapper irgendwann nicht mehr wissen, wo die Kamera endet und das echte Leben beginnt, setzt Apache einfach die Brille ab und kann zumindest zu einem Teil einfach er selbst sein. Vielleicht ist das eigentliche Geheimnis seines Erfolgs. Er hat Deutschrap nicht nur massentauglich gemacht, er hat ihm auch eine neue Form von Professionalität gegeben.
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0: Update mit Michelle. Lange war es angekündigt, heute ist es soweit. Ab heute Vormittag können Privathaushalte die neue Elektroautoprämie beantragen. Dafür soll dann ein Portal freigeschaltet werden. Für den Kauf oder das Leasing eines E-Autos oder Plug-in-Hybrids gibt es dann 1.500 bis 6.000 Euro, je nach Automodell, Haushaltsgröße und Einkommen. Die Prämie gilt auch rückwirkend für die Autos, die seit Jahresbeginn zugelassen wurden. Für die Förderung gibt es rund 3 Milliarden Euro. Bundesumweltminister Schneider geht davon aus, dass das Geld für rund 800.000 Autos reicht. In den neuesten Umfragen von ARD und NTV war die AfD die stärkste Kraft. Dazu sagt die ehemalige Bundeskanzlerin Angela Merkel beim WDR-Europa-Forum:
1: Wir müssen jetzt aufpassen, dass wir nicht sozusagen Ergebnisse schon vorwegnehmen, die gar nicht eingetreten sind, sondern jeder, der nicht möchte, und ich gehöre natürlich dazu, dass die AfD stark wird, der muss etwas dagegen tun.
0: Die nächste Bundestagswahl ist erst wieder in 3 Jahren, aber im September wird zum Beispiel in Sachsen-Anhalt und Mecklenburg-Vorpommern ein neuer Landtag gewählt und in Berlin ein neues Abgeordnetenhaus. In Kalifornien ist ein islamisches Zentrum angegriffen worden. Dabei wurden in San Diego 3 Menschen erschossen, sagt die Polizei vor Ort. Es soll sich um einen Wachmann und 2 Mitarbeiter handeln. Die Polizei fand außerdem die beiden mutmaßlichen Angreifer tot in einem Auto auf dem Parkplatz. Das Tatmotiv sei Hass gewesen. Zu dem islamischen Zentrum gehören auch eine Moschee und eine Schule. Niederlage für Tech-Milliardär Elon Musk. Es geht um den Rechtsstreit über die Ausrichtung des KI-Entwicklers OpenAI. Musk sagt, dass OpenAI von seinem Ziel abgewichen sei, künstliche Intelligenz zum Wohle der Menschheit zu entwickeln. Eine US-Jury sieht das nicht so und hat die Klage von Elon Musk abgewiesen. Auch OpenAI bestritt die Anschuldigung und unterstellte stattdessen, Elon Musk finanzielle Motive bei der Klage gehabt zu haben.

0: Carolina Franzi, Biggity Biggity Big
1: Mo
0: hier. Wie war euer Wochenende, Kiss Nation? Habt ihr auch draußen geschlafen vor einem Laden, um eine kleine Uhr zu kriegen? Ist es bei dir auch auf Social Media aufgeploppt?
1: Es ist auf meiner For You Page gewesen. Ich habe gesehen, die Schlangen waren unglaublich. Leute haben gekämpft vorm Laden für eine Swatch.
0: Ich dachte, sowas wird nur für ein iPhone gemacht. Ne? Irgendwie crazy, komisch, dass man das jetzt auch für so eine Uhr macht. Und,
1: aber warum? Was ist das für eine
0: verstehen.
1: Uhr? Was
0: es
1: kann
0: ja,
1: diese Uhr? In der Zeit reisen?
0: Nee, leider nicht. Das wäre geil. Dann würde ich da auch davor schlafen. Ich wollte es auch verstehen. Und es ist ja nicht nur eine Swatch-Uhr, sondern da ist ja dieses AP auch immer mit drin. Odomar PG ist so eine Bonzen-Marke, sage ich mal. Die
1: okay.
0: machen halt so richtig teure Uhren
1: okay.
0: normalerweise. 40.000 Euro ist da ein normaler Preis für so eine Uhr.
1: Okay.
0: Von dem bestimmten Stil. Und jetzt machen die halt gemeinsame Sachen mit Swatch.
1: Ah.
0: Und weil es jetzt eine Swatch-Uhr ist mit, sag ich mal, AP-Vibes, also Odomar PG-Vibes, kann man halt sich ein bisschen bonziger fühlen und zahlt nur 400 Euro.
1: Und
0: so.
1: Das ist der Grund,
0: das
1: warum da gekämpft wurde.
0: Der einzige Grund, aber jetzt ist ja, man könnte denken, dass es limitiert ist, dass es nur eine bestimmte Anzahl gibt. Das ist ja das Crazy-mäßige. Ja, es gibt erstmal nur diese Dinger in den Läden auf der Welt, deswegen schlafen die davor und sind jetzt alle da gestürmt. Ihr habt die Videos gesehen. Aber bald gibt es sie auch ganz normal zu kaufen. Also das ist nicht limitiert.
1: Es ist nicht limitiert und Leute schlafen dazu einfach nur, um sie zwei Tage früher zu haben.
0: Ja, also irgendwann im Juni kommt dann vielleicht jetzt wieder der neue Schub. Ja.
1: Juni ist doch übermorgen.
0: Aber ist crazy, oder?
1: Was für ein Quatsch. Und ich habe das jetzt richtig verstanden. Das ist eine Uhr, die sieht halt so richtig bonzig aus, aber ist im Swatch-Design trotzdem.
0: Ja, sie sieht nicht bonzig aus, aber die kommt einer ganz bestimmten Version davon nahe. Und
1: okay.
0: dann kann man die halt so umklicken und umhängen, weiß ich was und so. Das ist crazy, oder?
1: Das ist super crazy. Das ist absurd.
0: Also wenn irgendjemand in der Kiss Nation ist, kann ja sein, wir sind überall zu hören in ganz Deutschland, wenn irgendeiner von euch diese AP-Swatch-Uhr hat. Wir wollen wissen, was habt ihr dafür getan? Wie lange habt ihr vor dem Laden geschlafen? Und vor allem, wie viel habt ihr gezahlt? Oder wollt ihr sie weiterverkaufen jetzt für 3.000 Euro auf eBay-Kleinanzeigen?
1: Erzählt unbedingt. Ich glaube, was aber tatsächlich ein Ding ist, ist, dass der Kauf so ein Erlebnis war dann. Da erinnert man sich dann für immer dran. Weißt du, wenn man gekämpft hat.
0: Natürlich.
1: Da bedeutet diese Uhr so richtig was.
0: Also wir warten auf einen AP-Swatch-Besitzer hier am KISS-Contact. Bitte, bitte melde dich. 030 20 19 17 17.
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0: Kiss FM, Carolina Franz hier und Biggity Biggity Big Mo hier und er ist wieder zu Hause. Ada Sarchi, der Extremsportler, den wir sehr lange beobachtet haben.
1: Yes, das haben wir bei seinem 600 Kilometer Lauf vom Death Valley bis nach Los Angeles. Am Freitag ist er angekommen, nachdem er Unglaubliches geschafft hat und wurde am BER von hunderten Menschen empfangen, die Ada, Ada gerufen haben.
0: Was da los war, ey?
1: Er hat sie einfach wahnsinnig inspiriert, genauso wie Millionen Menschen in Deutschland. Und wir haben ihn vors Mikrofon bekommen und er hat uns verraten, was er als allererstes macht, jetzt wo er wieder zu Hause ist. Was das ist, das erfahrt ihr in 10 Minuten auf KISS.
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1: Ja, okay, kann sein, dass heute der ein oder andere Tropfen mal runterkommt, aber ich finde es entschädigt, dass wir 19 Grad und Sonne haben und das den größten Teil des Tages. Die Sonne ist auch richtig, richtig warm, das heißt, gönnt euch einen Kaffee in der Sonne mit euren Lieblingskollegen und die Woche sieht auch gut aus. Bis zu 28 Grad am Wochenende. Leute, ich glaube, wir haben es geschafft.
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2: Ihr hört KISS FM. Ihr seid die KISS Nation. Und wer bist du?
4: Ich bin Sammy Deluxe.
2: Woher kommst du?
4: Ich bin geboren in Hamburg.
2: Was sind deine Roots?
4: Meine Roots sind ein sudanesischer Vater und eine deutsche Mama.
2: Was machst du?
4: Ich mache Musik und Kunst hauptsächlich.
2: Was bedeutet Hip-Hop und Rap für dich?
4: Für mich eigentlich mein ganzes Leben, die Kultur, die mich geprägt hat, die Kultur, mit der ich aufgewachsen bin und auch die Kultur, mit der ich versuche, viele andere Leute positiv zu inspirieren und zu beeinflussen.
2: Was ist deine Message an die KISS Nation?
4: Ich habe keine Grundmessage, aber meine Message ist immer eigentlich so Selbstverwirklichung, positiv bleiben, nach vorne gucken, aus jedem Fehler lernen.
2: Das ist die KISS Nation.
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0: Kiss FM ist an, Carolina Franzi, Biggie, Big Mo hier. Und jetzt die Frage aller Fragen. Wohin essen gehen, wenn ihr Ada Sarchi treffen wollt oder wo die Wahrscheinlichkeit sehr groß ist, ihn zu treffen? Und vielleicht müssen wir nochmal auch, vielleicht sind wir in der Bubble drin. Vielleicht muss man nochmal erklären, wer Ada Sarchi ist.
1: Boah, die Bubble war schon riesengroß.
0: Die ist halt riesengroß, ja.
1: Riesengroß. Ada Sarchi hat einen Ultralauf gemacht und zwar in Kalifornien. Er ist 600 Kilometer durch die kalifornische Hitze und Wüste gelaufen bis nach Los Angeles. Sein Zieleinlauf haben 2 Millionen Leute im Livestream verfolgt.
0: Yeah.
1: Das war wirklich unglaublich. 123 Stunden war er unterwegs am Stück. Und jetzt ist er wieder zurück in Berlin und wurde von Hunderten am Flughafen BER empfangen. Er hat übrigens gesagt, ey, ich habe 4 Kilo abgenommen, die will ich mir jetzt erstmal wieder raufschaffen.
0: Ja,
1: das ist ganz wichtig. Und ach so, ja, ab Sonntag, also seit gestern ist er auch wieder laufen. Na klar, normal.
0: Ja, man muss ja sich nicht auch ausruhen oder so? Was hat er denn da für eine Ruhephase?
1: Er hat, die Ruhephase ist vorbei, aber die 4 Kilo, die packt er rauf und unsere Kollegin Emma, die hat erfahren, wo er die wieder raufpacken will.
2: Ich hab Bock auf einen Berliner Döner. Ich glaube, das ist da. Ich gebe mir jetzt einen Döner. Oh, das weiß ich noch nicht. Mal gucken. Ich habe mehrere Favorites, aber ich glaube, ja, entweder Uluda oder Baran, eins von beiden.
0: Mann, was für eine geile Ehre, dass Ada Sarchi diese beiden Dönerläden genannt hat. Kenne ich beide nicht. Uluda Kebabshi, ich bin hier auf der Insta-Page gerade.
1: Schöneberg und Wedding.
0: Und Wedding mit Baran Döner Station bei Insta. Kenne ich beides nicht und jetzt bin ich auch selber angefixt, es zu probieren. Einfach, weil er es gesagt hat.
1: Ich bin auch super hooked. Also hin damit euch, wenn ihr mit Ada Sarchi einen Döner essen wollt. Und falls ihr hören wollt, was er gehört hat, als er 600 Kilometer durch die Wüste gelaufen ist. Dann hört jetzt ganz genau zu.
2: Ich habe sehr viel 50 Cent gehört, ich habe auch sehr viel I Walk Alone gehört. Von, okay. Von wem war das genommen?
0: Nein.
2: War das Green Day? I Walk Alone,
0: nein.
2: I Walk Alone. Weißt du, von wem war nochmal I Walk Alone?
3: Boulevard
2: of Broken Dreams. Ah. Genau, Boulevard of Broken Dreams. Genau, das habe ich auch sehr viel
0: Warum
2: gehört.
0: Warum denn sowas? Da würden mir so viele andere Songs einfallen, aber nicht Green Day.
1: Aber jeder kann auch für sich selber entscheiden, welcher Song einen motiviert, Mo.
0: Ja. Aber nur jeder kann auch sagen, ist nicht meins.
2: Das ist nicht meins!
1: Hundertprozentig, aber es scheint ihn ja ganz gut gepusht zu haben. Ich meine, er ist über 600 Kilometer gelaufen. Ich liebe, dass er nicht weiß, von wem der Song ist, obwohl er den 600 Kilometer lang hören konnte.
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1: Nicht erschrecken bei dem, was ihr jetzt hört.
2: Erschreckt sich außer dir, Mo. Das ist ein absoluter Klassiker.
1: Green Day, Boulevard of Broken Dreams. Wir sind bei
2: Kiss FM. Seit über 20 Jahren ein absoluter Banger und tatsächlich auch der Motivationstrack für den Extremsportler Deutschlands. Aras Hatschi ist nämlich zurück in Deutschland.
1: He's back
2: nach 600 Kilometern durch die kalifornische Hitze und Wüste. Ist er zurück? Er hat unglaublich viele Menschen inspiriert und motiviert. Und es war einfach unglaublich, wie viele Millionen er im Livestream versammelt hat, die ihm zugeguckt haben. Und das hier, das hat er dabei gehört.
3: Ich habe sehr viel 50 Cent gehört und ich habe auch sehr viel I Walk Alone gehört. Von wem war das genommen?
4: Green Day, oder?
3: I Walk Alone. Weißt du? Von wem war nochmal I Walk Alone?
4: Boulevard of Broken Dreams.
3: Das habe ich auch sehr viel gehört.
1: Was da los war, als Aras Hatschi wieder in Berlin angekommen ist am Flughafen. Und wir waren natürlich auch mit Kiss FM Mike mit am Start. Und yes. Das Video ist auch übelst abgegangen. Könnt ihr euch mal angucken. Haben schon über eine Million Leute gesehen. Naja, und mein Kommentar dazu gerade, als Green Day lief, war so, Mann, nee, sowas würde ich niemals privat hören. Und die Kiss Nation hat reagiert auf meinen kleinen Green Day-Hate, ne, Julia?
5: Ach, Mo! Wie kannst du sowas sagen? Daran merkt man, Schnucki, dass du noch nie eine sehr lange Strecke gejoggt bist.
1: Nö.
5: So. Weil würdest du eine lange Strecke joggen, lieber Mo, würdest du wissen, dass du alles hören kannst, weil du alles brauchst. Weil in deinem Head geht einfach so viel ab bei so vielen Kilometern, dass du einfach ganz verschiedene Tracks brauchst, um dich wieder zu fokussieren. Aber okay, ich denke, du solltest auf jeden Fall mal eine Einheit länger als 15 Kilometer joggen, dann weißt du Bescheid.
1: Ich bin ja schon seit über 10 Jahren hier bei Kiss und ich habe sehr viele crazy Aktionen gemacht, unter anderem 98 Kilometer auf Skiern laufen durch Berlin und da bin ich dann jeden Tag 25 Kilometer gelaufen.
2: Was hast du da gehört?
1: Da habe ich nichts gehört, weil ich hatte keine Zeit zu hören. Ich bin die ganze Zeit einfach irgendwo lang gelaufen und wurde die ganze Zeit angehupt von Hörern, die mir dann irgendwie Obst oder Essen gebracht haben, damit ich Energie kriege.
2: Ja, aber Aras Hatschi war ja nur mal alleine, natürlich mit seinem Team, aber alleine unterwegs und ich sehe es genauso wie Julia. Du brauchst eine diverse Playlist, um dich da irgendwie durchzukämpfen. Außerdem, Mo, es geht nicht immer nur, R&B bringt dich nicht in jeder Situation nach vorne. Vielleicht muss da auch mal eine E-Gitarre mit dabei sein, damit du neue Inspiration, neue Kraft und neue Stärke irgendwie wiederfindest.
1: Okay, also das nächste Mal, wenn ich Kraft und Energie brauche, dann probiere ich es mal.
2: Und es geht ja auch darum, es zu fühlen. My shadow is the only one who walks beside me. Er hat sich vielleicht alleine gefühlt und er dachte so, ich zieh durch, so für mich, für alle.
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0: Bad Chief hier auf KISS FM um 6.57 Uhr am Dienstag, 19. Mai. Was geht ab?
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0: Michelle ist da. Ey, yo, moinsen.
2: Guten Morgen. Ab heute gibt es die neue staatliche E-Auto-Prämie. Am Vormittag wird ein Portal freigeschaltet, um die dann beantragen zu können. Wie hoch die Prämie ist, entscheidet sich je nach Automodell, Haushaltsgröße und Einkommen. Zwischen 1.500 und 6.000 Euro gibt es dann. Die Prämie gilt auch rückwirkend für Autos, die seit dem 1. Januar zugelassen wurden.
0: Na, viel Spaß beim Bürokratiezeugs.
2: Alle, die kein E-Auto haben, vergleichen sicher auf die Preise an den Tankstellen. Und viele davon halten sich wohl nicht an die 12-Uhr-Regelung. Das zeigt eine Auswertung des Verbraucherdienstes Mehr Tanken. Fast jede fünfte Tankstelle habe auch zu einer anderen Tageszeit die Preise erhöht. Die höchste Quote gab es in Bayern, die niedrigste in Berlin. Die Tankstellenbetreiber weisen die Vorwürfe zurück. Durch die Kassensysteme würden die Preisänderungen zeitverzögert ans Kartellamt gemeldet werden.
0: Ja, genau. Die Systeme sind schuld.
2: Es läuft eine Klage gegen Amazon bzw. gegen den Streamingdienst Prime Video. 220.000 Kundinnen und Kunden aus Deutschland haben sich der Sammelklage angeschlossen. Es geht darum, dass trotz eines Prime-Abos Werbung angezeigt wird, obwohl das Abo früher mal werbefrei war. Ein Gericht in München soll entscheiden, ob das zulässig ist. Bis zu einem Urteil kann es aber noch etwas dauern.
0: Aber gilt es dann nur für die, die da mitgeklagt haben oder auch für...
2: Ja, wenn es ein generelles Urteil ist, dann geht es für alle.
0: Hey...
2: Könnte sich die ehemalige Bundeskanzlerin Angela Merkel vorstellen, Trainerin der deutschen Männerfußballnationalmannschaft zu werden?
0: Hä?
2: Beim WDR-Europa-Forum sollte sie mögliche Jobs ranken.
3: Julian Nagelsmann muss sich jetzt noch keine Sorgen machen.
4: Ja. Also wenn jetzt morgen steht, kurz vor der Weltmeisterschaft, Merkel traut sich zu, Fußball-Bundestrainerin zu sein. Oh je.
2: Ja, sie kann sich übrigens auch nicht vorstellen, die Managerin der Kaulitz-Zwillinge zu werden, aber eventuell eine Wahlrettungsmission zu leiten.
0: Und was sagt unsere Wahlleiterin Franzi dazu?
5: Dass es mit ihr besser geklappt hätte.

0: Carolina, Franzi, Big Mo hier. Und wir haben es ja gerade auch in den News gehört, dass sich die Tankstellen nicht an diese 12-Uhr-Regelung halten und hier und da mal doch die Preise erhöhen. Also es bleibt dabei, tanken ist einfach teuer, es ist irgendwie nervig. Und wenn da irgendwie jemand entgegenkommen könnte, das wäre so geil. Und hi, wir sind von Kiss FM, wir wollen euch entgegenkommen.
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2: Ganz trauriges TikTok gesehen von einem Creator, der getankt hat und der dann so gesagt hat, so Kurztrip nach Malle, weg.
3: Oh mein Gott.
2: Einmal mal wieder schön shoppen gehen, weg. Einmal richtig fett einkaufen, weg. Und das während der an der Zapfsäule stand und einfach die ganze Zeit das Benzin in den Tank geflossen ist.
3: Ich habe ja so eine Taktik bei sowas, ne? Einfach nicht hingucken, dann passiert es auch nicht.
4: Aber du wenn hörst es nicht doch.
3: Sieht, wenn man es nicht sieht, dann existiert das nicht. Deswegen checke ich auch nie meinen Kontostand, weil wenn das Problem nicht zu sehen ist, ist es nicht da.
2: Das stimmt, das ist eine gute Taktik.
3: Tut es natürlich schon anders weh, aber we got you.
0: Also ihr habt ja gehört, ne? Song hören, Sprit klären. Und welchen Song geht es dann nächste Woche? Gasolina, hören, Sprit klären. Und jetzt kann ich schon hören, wie andere in der Kiss Nation sagen, ja toll, ich habe kein Auto, was habe ich denn davon?
2: Ein Deutschland-Ticket. Wie geil ist das? Damit fahrt ihr den ganzen Monat for free durch Deutschland, egal wo ihr hin wollt, Citytrip, Uni, Arbeit oder einfach mal raus. Wir gönnen euch nämlich jedem, egal was ihr für ein Auto habt, egal ob ihr überhaupt ein Auto habt, 63 Euro, sobald ihr Gasolina hört von Daddy Yankee hier bei uns auf Kiss.
0: So, damit können wir denn nämlich alle glücklich machen. Also nächste Woche schön auf Daddy Yankee Gasolina achten und dann Sprit klären. Chris Breezy jetzt hier auf Kiss.

0: Dicker Seele mit Echos und Regen um 7.15 Uhr hier auf KISS FM. Carolina, Franzi und Good Big Mo morning. Hier.
1: Hi.
0: Bevor wir weitermachen und ich zeige, was wir hier gleich spielen, ich muss einmal ganz kurz eine Sache droppen, weil ich habe etwas getan, was ich seit Monat nicht mehr getan habe. Solltet ihr auch tun, KISS Nation? Wahrscheinlich tut ihr das, aber ich bin ein bisschen inspiriert worden durch die letzten Tage. Ich war joggen gestern. Was ist los mit mir?
1: Hey.
0: Ich war joggen.
1: Und?
0: Weil wir auch so oft über Adasachi und so weiter geredet haben.
1: Er inspiriert die ganze Zeit, eine ganze Generation.
0: Ist wirklich so. Und die ganze Zeit seit Monat in meinem Kopf, ich muss ja nicht wieder Sport machen, kann doch nicht sein. Drei Kinder sind keine Ausrede, kriegt man doch irgendwo hin, irgendwo am Abend, aber kurz eine halbe Stunde joggen. Ich hab's getan, Leute.
1: Wie war's?
0: Ich war joggen, es war gut natürlich.
1: Ja, wie war die Pace? Das wollte ich auch ganz sagen.
0: Keine Ahnung, es ist mir egal, wie schnell oder
2: so
0: langsam ich war.
2: Ich weiß echt auch gar nicht, wie was
1: ja,
2: ist das?
1: Hauptsache,
2: ich check's nicht.
1: Wirklich, Hauptsache, du bewegst dich überhaupt so.
0: Ja, ich hab mich bewegt, ich hab ein bisschen geschwitzt, meine Pumpe hat gepumpt und danach habe ich mich gut gefühlt. Und darum geht's auch, oder?
1: Darum geht's, ich genau auch. Darum. Herzlichen Glückwunsch, cool.
0: Jetzt ist der, ich wollte den Druck auch ein bisschen für mich erhöhen, weil ich jetzt hier gesagt habe, jetzt muss ich ja wieder gehen, weil wahrscheinlich werdet ihr mich nächste Woche wieder fragen und?
1: Ach du, Mo.
2: Aber warte.
1: Was wir hier alles schon an R versprochen haben.
2: Wir arbeiten ja jetzt schon Jahre zusammen, okay? Wir arbeiten schon Jahre zusammen. Und ich kann mich Carolina. An eine Aussage von dir erinnern, wo du gesagt hast,
0: was?
2: Ich gehe regelmäßig zum Sport. Und dann hast du gesagt, naja, regelmäßig bedeutet halt regelmäßig. Und das kann ja halt einmal im Jahr sein oder einmal alle 5 Jahre. Deswegen, in welcher Regelmäßigkeit möchtest du das jetzt tun?
0: Na stimmt, jetzt wo du es so sagst, ich erinnere mich, ja. Wenn ich jeden Mai, einen Tag im Mai, immer jedes Jahr gehe, ist es regelmäßig, ne?
1: Würde ich auch mitkommen.
0: Ja, okay. Ja.
1: Auf der Frequenz kann ich mich auch dafür begeistern.
0: Schauen wir mal, was wird, was wird. Das gibt's gleich in der Playlist. Home of Hip-Hop und R&B, Tiger mit Tate.
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0: Ja, gutes Wetter zum Joggen, oder Carolina?
2: Ey, super, auf jeden Fall. Warte, ich muss kurz gucken.
1: Hä, maximal weißt du, gute Vorbereitung. Kopf drin? Wie das, du bist doch die Wetterbeauftragte.
2: Super, Wetter super. 10 Grad sind es jetzt, blauer super. Himmel, die Sonne scheint. 20 Grad sind heute drin. Und für den Rest der Woche ist auch richtig Hitze angesagt. Also zum Wochenende pünktlich, zum langen Wochenende.
0: Und Karneval der Kulturen.
2: Um die 30 Grad und Sonne. Morgen soll es ein bisschen regnen, damit ihr nochmal kurz auf euer Leben klarkommt. Aber ansonsten Sonne und über 20 Grad.
1: Da möchte ich kurz sagen, macht eure Füße fit, Leute. Denn vielleicht müsst ihr jetzt wieder offene Schuhe anziehen. Gestern war ich zum Beispiel bei der Pediküre und ich möchte mal kurz sagen, mir hat der Mensch im Nagelstudio hat mir so doll in den einen Zeh reingefeilt, dass deswegen es angefangen hat zu bluten. Und ich möchte kurz hier sagen, dass ich nicht mal gezuckt habe. Ich war richtig so, okay, you do it. Das war wie so eine Foltermethode.
0: Boah, sind wir hart, ey.
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0: Jedes Mal.
1: Ich war so, wer hat denn sein Handy hier nicht stumm geschalten?
2: Wieso haben wir alle diesen Klingelton?
0: Ich glaube, das ist doch der voreingestellte, oder?
3: Ja, ja, genau.
0: Ja,
3: wann die Zeit von Crazy Frog sind vorbei.
0: Ja, die sind einfach so fucking vorbei.
3: Carolina, Franzi, Biggity, Big Mo hier. Guten Morgen.
0: Super tolle Überleitung. Mein Gott, ich liebe es, wenn das passiert. Hm? Es hat auch das Telefon angeblich geklingelt bei Oliver Baumann, dass er jetzt doch nicht der erste Keeper wird.
4: Hm? Up to date mit Franzi. Das klingt ja nach Fußball.
0: Yes, ihr wisst doch, ne? In weniger als einem Monat geht's los.
3: Ach ja, stimmt ja, da war ja was.
0: Fußball-Weltmeisterschaft in den USA, Mexiko und in Kanada. Und am Donnerstagmittag ab 13 Uhr haben wir Gewissheit, wie der Kader von Deutschland aussehen wird. Eigentlich sollte diese Entscheidung ja jetzt längst schon gefallen sein, aber Julian Nagelsmann hat es immer weiter nach hinten verschoben. Warum? Und jetzt wird er hat gesagt, oh, der Saisonabschluss und so, der Stress und er ist sich noch nicht sicher und
3: oh,
0: so.
3: Der Arme.
0: Jetzt aber am Donnerstag verkündet Nagelsmann offiziell sein 26-Mann-Kader. Und dann gibt es auch Klarheit über die spannendste Personalie. Was würdet ihr sagen? Habt ihr was mitbekommen?
2: Da? Nee, krieg Torwart? Gar nichts mit ich.
0: Richtig, Torwart, die Torwartpersonalie, die wird gerade heiß diskutiert. Denn eigentlich sollte es Oliver Baumann sein. Oliver Baumann war schon gesetzt über die ganze Zeit. Er hat auch eigentlich das Vertrauen bekommen von Julian Nagelsmann. Ja, jetzt hat Nagelsmann aber irgendwie ein bisschen mehr Bock auf Manuel Neuer, obwohl der schon 40 ist und auch schon zurückgetreten ist aus der Fußballnationalmannschaft.
2: Ja, so.
0: Aber vielleicht soll er ein Comeback machen jetzt zur Fußballweltmeisterschaft. Und laut Bild, Achtung, laut Bild-Information, ja, ich will hier keine Gerüchte spreaden, laut Bild-Information.
3: Sag.
0: Soll Nagelsmann auch schon mit Baumann telefoniert haben und ihm gesagt haben, jo, es wird Manuel. Du bist zwar als zweiter Torhüter mit dabei, aber es wird safe Manuel Neuer. Gewissheit werden wir am Donnerstag haben. Manuel Neuer hat das übrigens nicht wirklich kommentiert. Er hat nur einmal gesagt, so, ey, das müsst ihr nicht wissen.
1: Ich find's richtig crazy, weil bei Fußball ja auch oft ein Ego eine große Rolle spielt, ne?
2: Ja.
1: Und wenn du da halt dann noch damit rechnest, dass du safe am Start bist, dann kommt jemand und sagt, du, wird nix, das wird der Manu.
0: Ja, richtig. Und das ist natürlich auch eine Frage von, kann man sich auf den Bundestrainer verlassen, wenn er halt, wie gesagt, vor Monaten schon gesagt hat, es wird hundertprozentig wirst du's und jetzt nochmal einen Rückzieher macht. Außerdem, wie gesagt, Manuel Neuer 40 und auch schon zurückgetreten offiziell. Aber
1: ja, und da dann nicht die Sachen zu packen und zu sagen, Digga, ihr könnt mich mal, ich gehe jetzt, macht euer Ding alleine.
2: Das klingt so wie das ganz normale Arbeitsleben.
1: Ja.
2: So,
1: ja,
2: hey, du wirst auf jeden Fall, du wirst doch nicht, wir holen den Typen aus der Rente zurück, der hat es mal besser gemacht.
0: Stimmt.
2: Das sind die Gossip.
0: Donnerstag 13 Uhr, Leute, da wissen wir dann Bescheid.
2: Gleich in der Playlist für euch hier auf KISS. Ayo Technology von 50 Cent und Justin Timberlake gibt's direkt nach Shabuzi, a Bar Song jetzt hier auf KISS um 7:34 Uhr. Moin.

0: Kiss Nation und alle Eltern, würde mal ganz kurz zuhören. Carolina, Franzi, Biggity, Biggity, Biggity, Big Mo hier. Rihanna hat da etwas ganz Besonderes gemacht. Und die gibt's auch gleich in der Playlist. Rihanna, Neo, Hate That I Love You.
1: Das geht raus an alle Eltern da draußen. Würdet ihr euch das Krickelkrackel von euren Kindern tätowieren lassen?
0: Nee, hat sie das getan?
1: Ja, das hat sie getan. Ein Knäuelstriche, ja, ein bisschen gekritzelt hinten auf ihrer Wade. Okay, sie hat natürlich schon ordentlich Tattoos, da fällt das jetzt nicht mehr so richtig auf. Trotzdem, einfach mal die Frage an euch. Ich meine, ihr denkt sicherlich, dass eure Kinder die wunderschönsten Meisterwerke da zustande bringen zu Hause. Nee. Würdet ihr euch sie tätowieren lassen, ist die Frage.
0: Also ich habe ja 3 Kinder zu Hause und nein, würde ich auf gar keinen Fall machen, weil da entsteht jeden Tag so viel neues Krickelkrackel und Monate später ist es Krickelkrackel ein bisschen besser, aber immer noch Krickelkrackel.
2: Aber das Ding ist, es ist ja nicht so Krickelkrackel, die haben versucht eine Katze zu malen oder so, sondern einfach so, wenn du einen Stift nimmst und einfach so von links nach rechts die ganze Zeit ganz schnell wischst. So ein Krickelkrackel.
0: Das ist dann wieder vielleicht wiederum Kunst, ne? Vielleicht ist ja ein neuer Trend jetzt, den Rihanna geschaffen hat.
1: Ich muss sagen, dass ich das irgendwie ganz schön cool finde und ganz schön süß.
0: Cool?
1: Ja, mega. Ich finde es richtig cool. Aber vielleicht liegt es auch daran, dass ich auch die Krickel-Krackel-Schrift von meinem Bruder tätowiert habe.
2: Du bist jetzt ein Baddie. Du bist jetzt tatted, also,
1: eine schöne Handschrift hat der jetzt auch nicht, aber das finde ich irgendwie
0: Aber was steht nochmal von deinem Bruder drauf jetzt?
1: Das ist eine lange Geschichte. Ein Herbert-Grönemeyer-Tattoo ist das in der Handschrift von meinem Bruder.
0: Ja.
1: Genau, aber ich finde das auf jeden Fall cool. Ich frage mich, wie ihr das findet da draußen in der Kiss Nation. Würdet ihr euch das Krickelkrackel von euren Kindern irgendwie tätowieren lassen? Und wenn ja, sind die denn besonders künstlerisch irgendwie begabt? Sieht das vernünftig aus, was sie da zustande bringen? Oder wäre es auch wirklich einfach nur Punkt, Punkt, Komma, Strich?
0: Ey, falls zufälligerweise irgendjemand da wirklich einen Krickelkrackel auf seinem Körper hat von seinem Kind oder ähnliches, ne?
1: Ja.
0: Feel free, jederzeit durchrufen. 030 20 19 17 17. Rihanna und Neo gibt's gleich hier auf Kiss. Hate That I Love You. Und vorher...

0: L. Kuss Savage und ich chille mit Mille.
1: Ja, Mille.
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0: Gleich 8 Uhr am Dienstag. Guten Morgen.
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2: 19. Mai. Bisschen Updaten hier mit Michelle. Guten Morgen.
3: Guten Morgen. Lange war es angekündigt, heute ist es soweit. Ab heute Vormittag kann die neue E-Auto-Prämie beantragt werden. Dafür wird dann ein extra Portal freigeschaltet. Für den Kauf oder auch das Leasing eines E-Autos gibt es dann bis zu 6.000 Euro, je nach Automodell, Haushaltsgröße und Einkommen. Die Prämie gilt auch rückwirkend für Autos, die seit Jahresbeginn zugelassen wurden. Für die Förderung gibt es dann insgesamt rund 3 Milliarden Euro. Bundesumweltminister Schneider geht davon aus, dass das Geld dann für rund 800.000 Autos reicht. In Kalifornien ist ein islamisches Zentrum angegriffen worden. Dabei wurden in San Diego 3 Menschen erschossen, sagt die Polizei vor Ort. Es soll sich um einen Wachmann und 2 Mitarbeiter handeln. Die Polizei fand außerdem die beiden mutmaßlichen Angreifer tot in einem Auto auf dem Parkplatz. Das Tatmotiv sei Hass gewesen. Zu dem islamischen Zentrum gehören eine Moschee und eine Schule. In Reis, Tee und Gewürzen sind oft in der EU verbotene Pestizide. Das sagt die Verbraucherschutzorganisation Foodwatch. 19 Produkte wurden getestet und in 13 waren Pestizide mit drin. Dabei ging es zum Beispiel um Kreuzkümmel, den Rewe Chili Mix, Paprikapulver verschiedener Marken, grüner Tee und Basmati-Reis. Und wer kennt noch die Band Aqua? Sie hat vor etwa 30 Jahren, also 1997, den Song Barbie Girl rausgebracht.
2: Ja, kennen wir doch alle und hören wir doch alle jeden Tag, so klar. Ja.
3: Jetzt gerade geht die Band online noch mal ein bisschen viral. Und zwar, weil sie ein ganz langes Statement veröffentlicht hat, warum sich die Band jetzt getrennt hat. Und die Kommentare darunter sind eigentlich das Beste, denn die meisten Leute schreiben, ich wusste gar nicht, dass es die Band noch gab. Oder warum wird mir ein Post von 1999 angezeigt?
2: Dazu kann ich eigentlich nur Folgendes sagen, beziehungsweise zeigen. Reicht.

0: Können wir den spielen?
1: Carolina und ich wollen das spielen.
0: Sei doch nicht einfach, du drückst einfach hier ab, du cuttest uns. Du zensierst uns.
2: Euer Ernst?
1: Ja, komm, lass den spielen.
2: Aber wir sind Home of Hip-Hop und R&B.
0: Aber wir sind ja auch nur, okay. Wir sind auch nur Girls.
1: Wir können es doch so machen, wie wir es immer machen. Wir spielen ihn jetzt und wenn jemand anruft und sagt, brech den jetzt sofort ab, dann brechen wir den ab.
2: 030 20 19 17
1: aber
2: 17.
1: Aber ruft mal bitte nicht an.
0: Weh, ihr ruft eigentlich, bin
1: ruft mal bitte nicht an.
2: Sobald die erste Person anruft.
0: Hey,
2: okay. Oh Gott. Das tun wir dich gerade wirklich.

0: Guck mal, jetzt. Warum denn jetzt erst?
1: Oh, I love you, Ken.
0: Wer ist da live auf Kiss FM? Hallo?
2: Hi.
3: Kiss FM, hallo.
0: Du bist live.
2: Hallo.
0: Und, wie war Barbie Girl für dich?
3: Und, wie war Barbie Girl für dich?
4: Du musst im Hintergrund irgendwas ausmachen,
1: dein Radio ausmachen.
4: Auf Triple-Ebene gerade.
2: Ah, sorry.
4: Wie geht's?
1: Hi.
2: Ja, super. Alles schick. Ich bin hier gerade am Autofahren und habe jetzt einfach angerufen, weil sie irgendwie meinten, dass man irgendwas gewinnen kann. Und jetzt habe ich angerufen und ja.
4: Nee, wir haben gesagt, wenn wir spielen jetzt Barbie Girl. Und wenn jemand anruft und sagt, ey, Leute, stop it, hört auf mit dem Scheiß, dann hören wir auf, aber es hat keiner angerufen.
1: Song ist schon vorbei.
2: Oh, ey, ich hab voll mitgesungen gerade.
0: Aber warte, da ist noch jemand. Warte, stopp, da ist noch jemand am Kiss Connect. Hallo, wer ist denn da?
5: Hallo, hier ist
0: Sebila.
5: Eigentlich fand ich das Lied schön.
0: Mann, oh, das kann doch nicht sein.
5: Auch
0: auf Kiss WhatsApp habt ihr übertrieben drauf reagiert hier.
4: Geil, weil ihr seid doch einfach.
0: Der Song war gerade so geil im Auto. Danke dafür, hat Nadel geschrieben. Hier bei WhatsApp.
1: Ey, super gerne.
5: Warum ich durchgekommen bin.
0: Ja, ich habe mich gewundert, dass keiner den Song abbrechen wollte, aber okay. Ey, Kiss Nation ist Boss.
2: Ein geiler Song, verstehe ich jetzt nicht. Voll mitgesungen gerade im Auto, hallo?
4: Oh Mann, ich liebe euch doch.
1: Wo fahrt ihr denn gerade hin? Was macht ihr gerade?
5: Fahrt zur Arbeit.
2: Ich bin leider schon auf Arbeit.
4: Sorry, ja, wir auch.
0: Ich mag diesen entspannten Vibe hier gerade. Vielleicht lassen wir es so.
1: Lass einfach die ganze Zeit weiter.
0: 8.06 Uhr, Kiss FM ist an. Wie heißt ihr beide nochmal?
5: Bitte?
0: Wie heißt ihr?
5: Ich bin die Sebilei.
0: Sebilei. Und?
2: Ich bin der Dustin.
0: Dustin und Carolina, Franzi, Big Mo hier.
1: Hi.
0: Home of Hip-Hop und R&B und Shit-Music, glaube ich, müssen wir jetzt da irgendwo
4: es
0: mal uns umbenennen.
1: Mo, hör doch mal auf zu haten.
0: Nein.
1: Das war ein iconic Track,
0: mein Sohn. Trash-Music.
1: Nein.
0: Okay. Gut.
1: Home of Legendary Classics.
0: Okay. Aber gleich auch richtig geiler R&B von Gene Ryan Differences. Auch nice. Ich hoffe, damit seid ihr auch d'accord da am Kiss Contact.
1: Ihr dürft jetzt sagen, ob ihr damit cool seid.
2: Ach so, ja, voll.
1: Okay.
0: Ne? Geil. Euch noch einen tollen Tag.
1: Alrighty.
0: Bis zum nächsten
4: Mal.
0: Trash-Music-Aktion. Ciao.
1: Bye-bye.
0: Genuine gibt's nach Tyler Chanel jetzt hier auf KISS FM.

gibt auch diesen Gino Wine, ja? Nicht nur Pony oder so. Differences gehört hier beim Home of Hip-Hop und R&B Kiss FM um 8.14 Uhr. Und jetzt kommt ein ganz anderer Sound. Der Sound, wenn ihr an der Tankstelle steht und tankt, dieses Ratter, Ratter, Ratter, Ratter, Ratter, Ratter, Ratter, dieses immer schneller werdende Ratter, Ratter, Ratter. Und bei mir läuft auch gerne mal ein ganz bestimmter Song im Kopf, wenn ich tanke.

0: bald läuft ein ganz anderer Song in eurem Kopf in Italien.
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2: Ab nächsten Montag heißt es nämlich bei uns Kiss FM Gasolina. Song hören, Sprit klären. 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
0: 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Also ab Montag geht's los. Get ready, Daddy Yankee, Gasolina und dann...

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1: Hey, Yo Kiss Nation, guten Morgen am Dienstag. Carolina Franzi, Big Mo hier und kleiner Wettercheck mit Carolina.
2: Hey, gute Aussichten für heute. Den ganzen Tag Sonne, ab und zu kommen ein paar Wolken dazu. Die sind aber harmlos, es bleibt heute trocken und das Ganze bei bis zu 20 Grad. Für morgen könnt ihr euch aber schon mal auf ordentlich Regen einstellen. Kurz mal aufs Leben klarkommen, bevor es dann mit über 20 Grad weitergeht. Zum Wochenende hin sogar um die 30 Grad.
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0: 8.35 Uhr. Carolina, Franzi, Biggie, die Big Mo hier auf KISS FM.
1: In den letzten Wochen hat uns natürlich etwas begleitet, uns alle.
2: Nein.
1: Ich weiß, jetzt inzwischen ist Timmy tot. Ich weiß, das 9-11 der Klapphüllen. Aber trotzdem, bring back the classics.
3: Er hat sich das nicht ausgesucht.
0: Nein.
3: Nicht das Leiblicht,
0: stop it for real.
1: Und irgendwie scheint der Trend zu KI-Songs zu gehen.
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0: Also ich bin ja eigentlich Fan von KI und KI-Songs, aber dass jetzt diese Bubble auch bei dir angekommen ist.
2: Ja, ich würde mich gerade sagen, ist es ein Trend oder bist du einfach viel zu tief drin?
1: Vielleicht bin ich in der Bubble, das kann gut sein.
2: Bei mir ist es nicht vorhanden.
1: Vielleicht bin ich auch in dieser Bubble, weil ich mal aus Versehen einen Chunky Flavor bestellt habe.
0: Was?
1: Christian Wolf, den kennt ihr doch, ne? Der ist der Ex-Inhaber von Moore.
0: Moore Nutrition,
1: seine Fitnessmarke. Und jetzt hat sich die Moore-Community auf TikTok zusammengetan und einen KI-Song kreiert. Ich möchte dazu sagen, Meinungen gehen auseinander. Einige sagen Massenpsychose, andere sagen, das ist der coolste Song, den sie jemals gehört haben, wenn sie morgens ihren Shake trinken.
0: Was kommt jetzt?

0: alles next level.
1: Also eigentlich geiler Beat.
2: Klingt aber ein bisschen, als wäre es die Tochter von der
3: Timmy-Song. So. Ja, ja, absolut.
1: Ja, aber wirklich, komm, ich mach mal kurz den DJ-Übergang von dem einen zum anderen.
0: Hey!

0: gegoogelt oder so.
1: Ja, genau. Deswegen, die Stimme sollte man eher nicht nehmen, es sei denn, es ist egal, dass man weiß, ja, ist KI, ist KI, ist KI, ist KI. Aber eigentlich so der Grundvibe und so.
2: Ich sag ehrlich, es klingt nice.
1: Ist wie gar gesagt, nicht so schlecht.
0: Gar nicht mal so cringe.
3: Die Meinungen gehen extrem auseinander, während einige sagen, es kann doch nicht sein, dass die Moorsekte jetzt auch noch einen Song hat, eine Hymne, während sie ihr Sahneprotein in die Pfanne hauen, sagen die anderen, ey, ohne Spaß, ich liebe Moor, ich habe mit Moor abgenommen, Proteinfasten ist irgendwie the way to go für mich und wenn ich da noch irgendwie einen schönen Soundtrack habe, wenn ich mir mein Chunky Flavor irgendwo einrühre, dann bitte, hatet mich nicht.
1: Warum haben wir keinen Soundtrack? Das ist ja nur ein Mausklick entfernt.
0: Ja, let's do it. Den Opener, so, weil Jay-Z sagt, dass du, Jay-Z sagt, er hat 99 Probleme, aber Big Mo ist keins.
1: Ja, ja, genau, aber ist trotzdem, guck mal, es ist ja, ich mach das hier easy peasy ready und dann gibt's ein...
3: Aber nur mit dieser Voice auch.
1: Ja,
3: nur
1: ich habe keine Ahnung, ob die Voice eingeschaltet ist, werde ich gleich rausfinden.
3: Perfekt.
1: Okay?
0: Ich habe Angst, ich sag ehrlich, ich hab auch wirklich Angst.
1: Aber bis dahin gibt's wirklich,
0: unangenehm.
1: Bis dahin gibt's echte menschengemachte Musik hier auf KISS FM. Gleich Sonna Ball mit Gatta Lavia und der nächste Jordan nach Olivia Dean, Man I Need.

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2: Alles, was Taylor Swift anfasst, wird zu Gold. Die Sängerin veröffentlichte aus Versehen mal ein 8 Sekunden langes Rauschen auf iTunes. Dieser Track war sofort auf Platz 1 der kanadischen Charts.
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0: Sommer in Berlin hier auf Kiss FM, aber am Wochenende sind ja wirklich Sommer-Vibes hier mit fast 30 Grad und dann noch Karneval der Kulturen. Alle kommen sie nach Berlin, alle Kulturen, um zu feiern auf den Straßen. Ich freue mich jetzt schon.
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0: Hey, ja, was geht ab? Dienstag, 19. Mai und Michelle ist am Start. Guten Morgen.
2: Guten Morgen. Ab heute gibt es die neue staatliche E-Auto-Prämie. Am Vormittag wird ein Portal freigeschaltet, um die beantragen zu können. Wie hoch die Prämie dann ist, entscheidet sich je nach Automodell, Haushaltsgröße und Einkommen. Zwischen 1.500 und 6.000 Euro gibt es. Die Prämie gilt auch rückwirkend für Autos, die seit dem 1. Januar zugelassen wurden. Alle, die kein E-Auto haben, vergleichen sicher oft die Preise an den Tankstellen. Und viele davon halten sich wohl nicht an die 12-Uhr-Regelung.
0: Wer hätte das gedacht?
2: Das zeigt eine Auswertung des Verbraucherdienstes Mehr Tanken. Fast jede fünfte Tankstelle habe auch zu einer anderen Tageszeit die Preise erhöht.
0: Nein.
2: Die höchste Quote gab es in Bayern, die niedrigste in Berlin. Die Tankstellenbetreiber weisen die Vorwürfe zurück. Durch die Kassensysteme würden die Preisänderungen zeitverzögert an das Kartellamt gemeldet werden. Es läuft eine Klage gegen Amazon bzw. gegen den Streamingdienst Prime Video. 220.000 Kundinnen und Kunden aus Deutschland haben sich der Sammelklage angeschlossen. Es geht darum, dass trotz des Prime-Abos Werbung angezeigt wird, obwohl das Abo früher mal werbefrei war. Ein Gericht in München soll entscheiden, ob das zulässig ist. Bis zu einem Urteil kann es aber noch dauern.
0: Das ist eh crazy. Ich zahle Geld, um trotzdem mit Werbung beballert zu werden. Also wenn ich schon mit Werbung, wenn ich Werbung kriege, dann soll es for free sein. So wie wir von Kiss FM.
2: Der Wohnungsmarkt in Berlin ist ja total crazy. Ja. Ein Mann soll mehr als ein Jahr in einem Berliner Hotel gewohnt haben, aber ohne die Rechnung zu bezahlen. Es geht da jetzt inzwischen um rund 100.000 Euro.
0: Wow.
2: Er wurde jetzt wegen erwerbsmäßigem Betrugs angeklagt. Der Mann ist 55 Jahre alt und als er das Zimmer angemietet hat, soll er behauptet haben, dass der Automobilclub die Kosten übernimmt. Eine Bestätigung gab es dafür wohl aber nicht.
0: Ja, man kann es ja auch einfach mal probieren.
3: Macht das nicht Udo Lindenberg schon sein ganzes Leben?
0: Ich glaub,
3: der lebt doch im Hotel Atlantik schon immer.
0: For real?
3: Ja.
0: Und zahlt nicht dafür?
3: Meinst du nicht? Ich bin mir nicht sicher.
2: Meinst
3: oder ob die etwas
2: so
3: sagen,
2: Kooperation?
3: Ja, so kultig, jetzt hier Udo Lindenberg darf hier wohnen. Das wäre natürlich krass auf Lebenszeit in so einem Hotel.
0: Aber wenn ich als Hotel sagen kann, mit mir wurde ein Star.
3: Eben.
0: Schon auch geil für die, ne?
3: Eben.
0: Das hat der Mann auch probiert, nur leider ist er kein Star. Es war ein Versuch wert.

0: Morgen.
1: Guten Morgen, Kiss Nation. Carolina, Franzi, Biggie, Big Mo hier. Und wir haben es ja gerade auch in den News gehört, dass sich die Tankstellen nicht an diese 12-Uhr-Regelung halten und hier und da mal doch die Preise erhöhen. Also es bleibt dabei, tanken ist einfach teuer, es ist irgendwie nervig. Und wenn da irgendwie jemand entgegenkommen könnte, das wäre so geil. Und hi, wir sind von Kiss FM, wir wollen euch entgegenkommen.
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3: Ich habe ein ganz trauriges TikTok gesehen von einem Creator, der getankt hat und der dann so gesagt hat, so Kurztrip nach Malle, weg.
4: Oh mein Gott.
3: Einmal mal wieder schön shoppen gehen, weg. Einmal richtig fett einkaufen, weg. Und das während der an der Zapfsäule stand und einfach die ganze Zeit das Benzin in den Tank geflossen ist.
4: Ich habe ja so eine Taktik bei sowas, ne? Einfach nicht hingucken, dann passiert es auch nicht.
1: Aber du wenn hörst es doch.
4: Wenn man es nicht sieht, dann existiert das nicht. Deswegen checke ich auch nie meinen Kontostand, weil wenn das Problem nicht zu sehen ist, ist es nicht da.
3: Das stimmt, das ist eine gute Taktik.
4: Tut es natürlich schon anders weh, aber we got you.
1: Also ihr habt ja gehört, ne? Song hören, Sprit klären. Um welchen Song geht es dann nächste Woche? Gasolina, hören, Sprit klären. Und jetzt kann ich schon hören, wie andere in der Kiss Nation sagen, ja toll, ich habe kein Auto, was habe ich denn davon?
3: Ein Deutschland-Ticket. Wie geil ist das? Damit fahrt ihr den ganzen Monat vor.

0: Kein Hold him back.
1: Yeah.
0: Ich könnte einfach losrennen. Morgen soll es ja den ganzen Tag regnen, aber trotzdem warm sein. Bis zu 20 Grad sind drin. Und für den Rest der Woche gehen wir straight in Richtung 30 Grad.
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0: Hey yo, guten Morgen KISS Nation. Schön, dass ihr mit am Start seid hier bei KISS FM. Carolina,
1: hey.
0: Franzi und Big Mo hier.
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0: Das klingt ja nach Fußball.
1: Yes, ihr wisst doch, ne? In weniger als einem Monat geht's los.
0: Ja, stimmt ja, da war ja was.
1: Fußball-Weltmeisterschaft in den USA, Mexiko und in Kanada. Und am Donnerstagmittag ab 13 Uhr haben wir Gewissheit, wie der Kader von Deutschland aussehen wird. Eigentlich sollte diese Entscheidung ja jetzt längst schon gefallen sein, aber Julian Nagelsmann hat es immer weiter nach hinten verschoben. Und jetzt wird er hat gesagt, oh, der Saisonabschluss und so, der Stress und er ist sich noch nicht sicher und so.
0: Oh, der Arme.
1: Jetzt aber am Donnerstag verkündet Nagelsmann offiziell sein 26-Mann-Kader. Und dann gibt es auch Klarheit über die spannendste Personalie. Was würdet ihr sagen? Habt ihr was mitbekommen?
0: Da? Nee, krieg Torwart? Gar nichts mit ich.
1: Richtig, Torwart. Die Torwartpersonalie, die wird gerade heiß diskutiert. Denn eigentlich sollte es Oliver Baumann sein. Oliver Baumann war schon gesetzt über die ganze Zeit. Er hat auch eigentlich das Vertrauen bekommen von Julian Nagelsmann. Ja, jetzt hat Nagelsmann aber irgendwie ein bisschen mehr Bock auf Manuel Neuer, obwohl der schon 40 ist und auch schon zurückgetreten ist aus der Fußballnationalmannschaft.
0: Ja, so.
1: Aber vielleicht soll er ein Comeback machen jetzt zur Fußballweltmeisterschaft. Und laut Bild, Achtung, laut Bild-Information, ja, ich will hier keine Gerüchte spreaden, laut Bild-Information soll Nagelsmann auch schon mit Baumann telefoniert haben und ihm gesagt haben, jo, es wird Manuel. Du bist zwar als zweiter Torhüter mit dabei, aber es wird safe Manuel Neuer. Gewissheit werden wir am Donnerstag haben. Manuel Neuer hat das übrigens nicht wirklich kommentiert. Er hat nur einmal gesagt, so ey, das müsst ihr nicht wissen.
3: Ich finde es richtig crazy, weil bei Fußball ja auch oft ein Ego eine große Rolle spielt, ne?
0: Ja.
3: Und wenn du da halt dann noch damit rechnest, dass du safe am Start bist, dann kommt jemand und sagt, du, wird nix, das wird der Manu.
1: Ja, richtig. Und das ist natürlich auch eine Frage von, kann man sich auf den Bundestrainer verlassen, wenn er halt, wie gesagt, vor Monaten schon gesagt hat, es wird hundertprozentig wirst du es und jetzt nochmal einen Rückzieher macht. Außerdem, wie gesagt, Manuel Neuer 40 und auch schon zurückgetreten offiziell. Aber
3: ja, und da dann nicht die Sachen zu packen und zu sagen, Digga, ihr könnt mich mal, ich gehe jetzt, macht euer Ding alleine.
0: Das klingt so wie das ganz normale Arbeitsleben.
3: Ja.
0: So,
3: ja,
0: hey, du wirst auf jeden Fall.
1: Ja,
0: ach nee,
1: stimmt.
0: Du bist doch nicht, wir holen den Typen aus der Rente zurück, der hat es mal besser gemacht.
1: Stimmt.
0: Das sind die Gossip.
1: Donnerstag 13 Uhr, Leute, da wissen wir dann Bescheid.
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0: Guten Morgen, Kiss Nation und alle Eltern, bitte mal ganz kurz zuhören. Carolina, Franzi, Biggity, Biggity, Biggity, Big Mo hier. Rihanna hat da etwas ganz Besonderes gemacht.
1: Das geht raus an alle Eltern da draußen. Würdet ihr euch das Krickelkrackel von euren Kindern tätowieren lassen?
0: Nee, hat sie das getan?
1: Ja, das hat sie getan. Ein Knäuelstriche, ja, ein bisschen gekritzelt hinten auf ihrer Wade. Okay, sie hat natürlich schon ordentlich Tattoos, da fällt das jetzt nicht mehr so richtig auf. Trotzdem, einfach mal die Frage an euch. Ich meine, ihr denkt sicherlich, dass eure Kinder die wunderschönsten Meisterwerke da zustande bringen zu Hause.
0: Also ich habe ja 3 Kinder zu Hause und nein, würde ich auf gar keinen Fall machen, weil da entsteht jeden Tag so viel neues Krickelkrackel und Monate später ist es Krickelkrackel. Ein bisschen besser, aber immer noch Krickelkrakel.
2: Aber das Ding ist, es ist ja nicht so Krickelkrakel, die haben versucht, eine Katze zu malen oder so, sondern einfach so, wenn du einen Stift nimmst und einfach so von links nach rechts die ganze Zeit ganz schnell wischst.
0: Vielleicht ist ja ein neuer Trend jetzt, den Rihanna geschaffen hat.
1: Ich muss sagen, dass ich das irgendwie ganz schön cool finde und ganz schön süß.
0: Du findest es cool?
1: Ja, mega. Ich finde es richtig cool. Aber vielleicht liegt es auch daran, dass ich auch die Krickelkrakel-Schrift von meinem Bruder tätowiert habe.
2: Du bist jetzt ein Baddie. Du bist jetzt tatted, also,
1: eine schöne Handschrift hat der jetzt auch nicht. Aber ich finde das auf jeden Fall cool. Ich frage mich, wie ihr das findet da draußen in der Kiss Nation. Würdet ihr euch das Krickelkrackel von euren Kindern irgendwie tätowieren lassen? Und wenn ja, sind die denn besonders künstlerisch irgendwie begabt? Sieht es vernünftig aus, was sie da zustande bringen? Oder wäre es auch wirklich einfach nur Punkt, Punkt, Komma, Strich?
0: Ey, falls zufälligerweise irgendjemand da wirklich einen Krickelkrackel auf seinem Körper hat von seinem Kind oder ähnliches, ne?
1: Ja!
0: Und, feel free, jederzeit durchrufen. 030 20 19 17 17. Und diese Rihanna gibt's gleich hier als nächstes in der Kiss FM Playlist. Rihanna, take a bow.
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0: Ey, yo, Kiss Nation, einer der krassesten Wettkämpfe der Welt ist back!
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0: Carolina Franzi, Big Mo hier, was geht ab?
2: Hallo!
0: High Rocks ist euch bestimmt ein Begriff, kommt nach Berlin und noch bigger, noch strong als je zuvor. Und für alle, die spontan unterwegs sind und die 120 Euro Startgebühr nicht zahlen wollen, ihr erklärt euch jetzt den letzten Startplatz diesen Samstag am 23. Mai for free, sponsored by Gillette Labs.
2: Es gibt ein kleines Aber, der Platz ist für den Männerwettbewerb. Also, wenn ihr Männer seid oder männlich identifiziert, dann ist dieser Platz für euch. Und ihr müsst natürlich auch fit sein, ihr müsst Challenges lieben.
0: Oh, ja, ja, ja, ja.
2: Und ihr müsst euch eins der heftigsten Fitness Races zutrauen. Schickt
0: krass.
2: Uns eine Sprachnachricht an den KISS Contact 030 20 19 17 17 und eine Person, die da wirklich eigentlich gar nichts zu suchen hat, ist übrigens auch da, nämlich KISS FM Host Gianluca. Und der feuert euch an.
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0: Yay.
3: Richtig stark, oder? Dann zeigt, was ihr drauf habt und macht mit.
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0: mit Michelle. Lange war es angekündigt, heute ist es soweit. Ab heute Vormittag kann die neue E-Auto-Prämie beantragt werden. Dafür wird dann ein Portal freigeschaltet. Für den Kauf oder das Leasing eines E-Autos gibt es dann bis zu 6.000 Euro, je nach Automodell, Haushaltsgröße und Einkommen. Die Prämie gilt auch rückwirkend für Autos, die seit Jahresbeginn zugelassen wurden. Für die Förderung gibt es rund 3 Milliarden Euro. Bundesumweltminister Schneider geht davon aus, dass das Geld für rund 800.000 Autos reicht. In Kalifornien ist ein islamisches Zentrum angegriffen worden. Dabei wurden in San Diego 3 Menschen erschossen, sagt die Polizei vor Ort. Es soll sich um einen Wachmann und 2 Mitarbeiter handeln. Die Polizei fand außerdem die beiden mutmaßlichen Angreifer tot in einem Auto auf dem Parkplatz. Das Tatmotiv sei Hass gewesen. Zu dem islamischen Zentrum gehören eine Moschee und eine Schule. In Reis, Tee und Gewürzen sind oft in der EU verbotene Pestizide. Das sagt die Verbraucherschutzorganisation Foodwatch. 19 Produkte wurden getestet und in 13 waren Pestizide. Dabei ging es zum Beispiel um Kreuzkümmel, den Rewe Chili Mix, Paprikapulver von verschiedenen Marken, grüner Tee und Basmati-Reis. Könnte sich die ehemalige Bundeskanzlerin Angela Merkel vorstellen, Trainerin der deutschen Männerfußballnationalmannschaft zu werden? Beim WDR-Europaforum sollte sie mögliche Jobs ranken.
1: Julian Nagelsmann muss sich jetzt noch keine Sorgen machen. Ja. Also wenn jetzt morgen steht, kurz vor der Weltmeisterschaft, Merkel traut sich zu, Fußball-Bundestrainerin zu sein. Oh je.
0: Sie kann sich übrigens auch nicht vorstellen, die Managerin der Kaulitz-Zwillinge zu werden, aber eventuell eine Wahlrettungsmission zu leiten.
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3: Leute, was geht ab? Ey, wir haben es auf jeden Fall kurz vor 10. Die nächsten 4 Stündchen sind wir hier gemeinsam. Ich wünsche euch einen schönen Dienstag. Ich hoffe, bis jetzt läuft euer Tag. Ganz ehrlich, ich finde, mit dem Wetter draußen schmeckt doch gerade irgendwie einfach jeder Tag was besser, oder? Also es fühlt sich alles nur halb so schlimm an, wenn ein bisschen Sonne da ist, ein bisschen blauer Himmel und man denkt sich so, ja, Mann, das ist doch der Vibe, den wir wollen. So, Punkt. Lasst euch nicht ärgern, okay? Ich begleite euch mit She Did It Again.

Crosby. Smoking Part 2. Was ist das für ein fresher neuer Song, bitte? Kiss FM ist an, was geht ab? Mein Name ist Mille. Gleich für euch mit einem absoluten Deutschrap-Klassiker, Digga. Und zwar das Schätzchen hier. Kennt und liebt ihr.

0: Vorher aber erstmal noch ein kurzer Wettercheck.
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0: Leute, ohne Scheiß, ich liebe wirklich alles daran. Wir haben jetzt gerade schon 16 Grad, ein paar Wolken sind am Start, aber ich finde, das ist so krass egal mit den Aussichten irgendwie für die nächsten Tage. Heute sind einfach 20 Grad drin. Ist doch Baba, ohne Witz, egal ob die Sonne zwischendurch draußen ist, einfach ein Baba-Gefühl, vor allen Dingen Richtung Wochenende. Leute, werden einfach bis zu 29 Grad und Sonne.
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3: Kiss Nation, I was today's years old, als ich herausgefunden habe, wie man das eigentlich richtig ausspricht.
4: Es hat mit einem April-Scherz angefangen. IKEA will einen Lutscher mit Chatbulla-Geschmack rausbringen.
3: Moment mal, ich bin komplett aus dem Konzept. Sagt man eigentlich Chatbulla oder was? Ich sag immer Köttbulla.
4: Eigentlich sagt man Chatbulla, ja.
3: Oh, habe ich mein Leben lang eine Lüge gelebt.
4: Ups, habe ich das jetzt aufgelöst.
3: Weil Köttbulla hört sich auch ekliger an als Chatbulla.
4: Ja, total. Köttbulla hört sich total eklig an. Aber das sagen viele. Ich habe das am Anfang auch gesagt und wurde dann eines Besseren belehrt.
3: Okay, haben wir hier auf KISS FM gelernt. Das heißt nicht Köttbulla, sondern Chatbulla. Und die Kombination aus beidem, Chubba-Chubs, Chatbulla, macht dann noch voll Sinn.
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I Just Might von Bruno Mars. Was geht ab, Leute? Mein Name ist Mille, das hier ist Kiss FM. Und wisst ihr, was ich so crazy finde? Vielleicht kennt ihr dieses Feeling. Das hatte ich heute Morgen mit meinem Freund. So fertig gemacht für die Arbeit und so. Und dann so, keine Ahnung, bei uns gerade im Badezimmer, weil wir Wochenende nicht da waren und so. Voll der Wäscheberg, ne? Und waren beide so, boah, wir müssen dringend Wäsche waschen. Und wisst ihr, was ich so schlimm daran finde, wenn man finally so richtig erwachsen ist? Ich habe das Gefühl, so voll viele Aufgaben, die so richtig krank nerven, so Haushalt und so einen ganzen Krams. So, du hast das Gefühl, es nimmt nie ein Ende. Wisst ihr, was ich meine? Du gibst dir so richtig Mühe, du machst die Wohnung so richtig fresh, du bist so richtig am Putzen, keine Ahnung, Badezimmer fresh, irgendwie 1,5 Stunden, keine Ahnung, sogar Dusche, ganze Fugen irgendwie weggeputzt gefühlt und so, machst Wäsche, alles weg und ich schwöre, gefühlt 3 Tage später, du fängst wieder komplett von vorne an. 3 Tage später, du denkst dir so, okay, Dicker, ich muss hier schon wieder saugen. Am besten muss ich hier auch schon wieder feudeln. Alter, keine Ahnung. Die erste Maschine Wäsche ist schon wieder voll. Das ist so ein schlimmes Gefühl. Und dann frage ich mich immer, weil ich schwöre, meine Mom kam immer so rüber, als ich noch so Kind war und klein war, als hätte die immer alles so richtig krank im Griff und so richtig krank unter Kontrolle und ist irgendwie so nie in diesen Struggle gekommen, dass sie sich gedacht hat, boah, Digga, ich habe einfach keinen Bock und das stresst mich. Und ich denke mir dann immer so, also entweder hat sie das damals einfach richtig krass irgendwie von mir verstecken können oder irgendwie die Generation unserer Eltern war irgendwie, ich weiß auch nicht, irgendwie einfach anders als wir. Meldet euch mal bitte, wenn ihr dieses Gefühl auch kennt. KISS Contact 030 20 19 17 17.

Das sind die Mädels von Flo. Super sympathisch, auch gerade im Kiss Tower zu Gast gewesen bei Kollegin Sherry mit Leak It. 20 vor 11 haben wir's. Und wir machen weiter mit dem guten Post Malone in der Kombi mit Swae Lee. Das hier ist Sunflower. Der ist gut, um sich noch ein bisschen wegzuträumen.

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2: Friends, was geht ab? Wir haben es Punkt 11 Uhr. Das bedeutet, die nächsten drei Stündchen sind wir hier noch gemeinsam. Ich begleite euch zum Beispiel gleich mit dem guten Drake. Außerdem auch Eminem. Und jetzt direkt gehen wir rein mit Teddy Swims. Also ihr merkt schon, wir haben mir das Beste gepachtet, was Hip-Hop und R&B zu bieten hat. Mr. Know-It-All. Ey, seid auf dem Wege Richtung Mittagspause.

Junge, wisst ihr, was ich immer so sympathisch finde? Wenn Künstler, egal wie groß sie sind und egal wie bekannt sie sind, so trotzdem so richtig humble sind und auch so dankbar für Sachen sind. Und eine, der das immer ist, ist tatsächlich Bad Chief. Also egal welches irgendwie Album von ihm rauskommt, egal welche Songs rauskommen, der haut immer so, so krass viel Liebe einfach dafür raus, dass er das machen darf. Das hat er zum Beispiel auch nach seiner letzten Tour gemacht im Januar. Hat er so einen richtigen Recap-Post quasi hochgeladen und hat darunter geschrieben so, ey, ich habe es immer noch nicht richtig realisiert, was ich erleben durfte. Danke für die schönste Tour, die ich jemals spielen durfte. Und nochmal süß. Hier ist er in der Playlist und zwar in der Kombi mit Bowie, 9 bis 9. Absoluter Mega-Hit gewesen und ist es immer noch. Kiss es an, mein Name ist Mille, schönen Dienstag.

0: Out of Me, ganz neu hier auf KISS in der Playlist. Mittags mit Milles an, jetzt mit eurem Check für die Mittagspause, was das Wetter angeht.
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0: Und Wetter heute schmeckt, sag ich euch, wie es ist. Ja, jetzt ist gerade bewölkt und so, nicht so geil, aber Temperaturen schon nice. Wir haben jetzt gerade 16 Grad, also wirklich viel, viel geiler als die ganze letzte Woche. Und gerade mit dem Ausblick auf die nächsten Tage und aufs Wochenende mit irgendwie Sonne und 25 Grad ist das doch schon mal ein kleiner Vorgeschmack.
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0: Der gute Ritalin, der jetzt doch nicht in den Knast gegangen ist. Was geht ab? Mein Name ist Mille, das hier ist Kiss FM, jetzt für euch mit Michelle aus den News.
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2: Angela Merkel als Trainerin der deutschen Männerfußballnationalmannschaft. Beim WDR-Europaforum sollte die ehemalige Bundeskanzlerin verschiedene mögliche Jobs ranken und das hat sie geantwortet.
3: Julian Nagelsmann muss sich jetzt noch keine Sorgen machen. Also wenn jetzt morgen steht, kurz vor der Weltmeisterschaft, Merkel traut sich zu, Fußball-Bundestrainerin zu sein.
2: Sie kann sich übrigens auch nicht vorstellen, die Managerin der Kaulitz-Zwillinge zu werden, aber dafür eventuell eine Wahlrettungsmission zu leiten.
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0: Kiss FM ist an, mein Name ist Mille. Ich wünsche euch eine gute Mittagspause, Alter. Und wenn ihr gerade im Homeoffice rumschwirrt, wie sieht's aus? Vielleicht erstmal ein kurzer Nap.
1: Mittagsschlaf, Anleitung, Step 1.
2: Mindestens 3 bis 4 Stunden Doomscrolling.
3: Der hat eine Kokosnuss auf den Kopf gekriegt.
1: Step 2.
2: Jetzt wird sich eingekuschelt, mach dich zu einem Burrito.
1: Ich bin ein Burrito.
4: Step 3.
2: Stell dich den Wecker auf 20 Minuten und schlaf dann einfach 4 Stunden.
3: Wo bin ich? Und wer bin ich?

Kennt ihr so Songs, die für euch so ein bestimmtes Gefühl irgendwie verkörpern oder so einen bestimmten Menschen so in eurem Kopf? So geht's mir mit diesem Track. Ich höre zu dem Track, stelle ich mir so eine richtig süße Büromausi vor, die gerade so Ärger von ihrem Chef kriegt, so auf, ja, was hast du da denn gemacht? Und die geht wie so eine richtige Baddie einfach durchs Büro, lässt sich ihre Laune nicht verderben und denkt sich so, ey, it's not my fault. Hab ich nicht gemacht, Digga. Lass deine Laune woanders raus. Ich schwöre, wenn ihr genau die Situation gerade habt oder hattet, bitte genauso handeln, Alter. Und schaut, geht raus an alle Chefs, vielleicht auch einfach mal an die eigene Nase packen. Not my fault, gleich hier auf KISS. Bei KISS FM bestimmt ihr jeden Donnerstag

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2: Leute, was geht ab? Wir haben es Punkt 12 Uhr. Ich wünsche euch eine wunderschöne Mittagspause. Und Leute, Achtung, ihr solltet jetzt auf jeden Fall am Radio dranbleiben, denn in genau 3 Tracks habe ich hier richtig nices Goodie für euch. Denn vielleicht habt ihr es gehört, gestern war Mille Meets gemeinsam mit Green. Der gute Green ist auch gerade aus seiner großen Offline-Tour und es stehen tatsächlich noch ganz, ganz viele Stops an. Und in genau 3 Tracks, Leute, verlose ich hier Gästelistenplätze für seine fette Offline-Tour. Also dürft ihr nicht verpassen. Und wenn ihr wisst, dass der ein oder andere Green-Fan, der da unbedingt hin will und hin muss, dann sagt auf jeden Fall Bescheid, dass der oder diejenige jetzt nochmal schnell einschalten muss, Leute. So, und jetzt begleite ich euch erstmal mit Good Flirts hier auf KISS FM. Happy Dienstag.

0: Es dann lief tatsächlich auch Mille Meets gemeinsam mit Green. Denn der Gute ist gerade aus einer dicken Offline-Tour. Und ich wollte zum Beispiel von ihm wissen, Brudi, was ist denn bei dir auf der Tour eigentlich so los und was für Leute vor allem sind denn da so am Start?
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2: Was sind das so für Leute, die auf deine Konzerte kommen? Weil ich finde es immer total spannend, wenn Künstler über ihre eigenen Fans so erzählen, weil meistens sind es ja doch irgendwie, wie soll ich das sagen, ein bisschen so ein gleicher Schlag Mensch in manchen Eigenschaften. Mhm. Weißt du, was ich meine?
3: Voll.
2: So, was sind so bei dir für Leute? Was sind so Green-Fans für Menschen?
3: Also super natürlich komplex, also auch divers, aber ich merke schon, boah, also ich selber durch meine Musik, hört man das vielleicht raus, bin halt super sensibel und emotional und naturverbunden und super soft und nett. Und das habe ich irgendwie so das Gefühl, dass es auch auf meinen Konzerten ist. Und die sind alle so nett. Die sind alle so lieb und nett und wollen eigentlich nur Gutes. Und sehr naturverbunden alle. Und dennoch auch gibt es Leute, würde ich sagen, durch so Tracks wie Wunderschönes Wesen, was ja auch vielen Leuten sozusagen Kraft gegeben hat, dass es auch Menschen sind, für die das so ein, auch so ein Rettungsring ist in ihrem Leben. Also vielleicht auch Menschen, die gerade Hilfe brauchen oder gerade durch diese Musik Hilfe bekommen, zu sich selber finden. Und das ist eine Art Therapiemusik teilweise. Also von denen gibt es auch Good Vibe Menschen, die einfach eine gute Laune haben und Bock haben, das Leben zu feiern. Und ich glaube, es sind weniger Stadtmenschen. Ich funktioniere, glaube ich, extrem. In Österreich funktioniere ich voll gut.
2: Voll geil, aber.
3: Ja, weil die Österreicher, die sind ja auch mit den Bergen und Natur verbunden. Mhm. Alles ein bisschen lockerer, alles ein bisschen easy. Also, ich rede von den Jungen. Und das sind wir auch. Also, entspannt, hochsensibel, naturverbunden, gute Laune und trotzdem auch emotional. Wir lieben Emotionen.
2: Wir lieben Emotionen. Ich liebe alles daran. Leute, wie gesagt, der Gute ist mitten auf seiner fetten Offline-Tour gerade. Es stehen noch ganz, ganz viele Stops an. Zum Beispiel Wien, zum Beispiel München, zum Beispiel Zürich und auch Frankfurt. Und Leute, ich hau genau jetzt Gästelistenplätze an euch raus. Ihr nehmt natürlich eine Begleitung mit. Und das Geile ist, ihr könnt euch den Tourstopp einfach aussuchen, okay? Also, ich wiederhole es nochmal. Der Gute ist noch in Wien. Der Gute ist noch in München, der Gute ist noch in Zürich und auch in Frankfurt. Ihr geht hin mit Begleitung. Und wenn ihr hingehen wollt, machen wir Folgendes. Ihr meldet euch einfach direkt jetzt bei mir am KISS Contact. Das ist die 030 20 19 17 17 und schickt einfach nur eine WhatsApp mit einem grünen Herz und in welche Stadt ihr gehen möchtet, Alter. Ich drücke euch ganz, ganz

feste die Daumen und kann euch nur jetzt schon sagen, das wird unglaublich geil, weil die ganzen vorherigen Tourstops hat der Gude auch schon richtig, richtig abgerissen. Also haut raus und ich begleite euch natürlich jetzt direkt mit einem Track von ihm. Das hier ist Honigwachs von Green of Kiss. Und

0: in der Playlist mit Love on Top. Das hier ist Kiss FM, mein Name ist Mille. Schöne Mittagspause und das hier ist euer Wettercheck.
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0: Ja, to be fair, mittlerweile zieht es sich zwischendurch echt immer ein bisschen zu. Ein paar Wolken sind am Start, Sonne gerade nicht so viel zu sehen. Aber Temperaturen sind trotzdem nice. Also wir haben Stand jetzt gerade hier bei uns in Berlin 17 Grad, sind wir ehrlich, das schmeckt.
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0: Love You Anyway von Benno. Leute, das hier ist Mittags mit Mille. Ich wünsche euch einen wunderschönen Dienstag, eine gute Mittagspause auf KISS. Jetzt für euch mit Michelle aus den News.
1: 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Yes.
2: Es wird doch keine Fanmeile zur Fußball-Weltmeisterschaft vor dem Brandenburger Tor in Berlin geben. Eigentlich war die schon vor Monaten angekündigt worden, aber jetzt gab es eine Korrektur. Es sei doch keine Fanmeile mehr geplant. Grund dafür ist wohl, dass kein privater Betreiber für die Fanmeile gefunden wurde. Es sei vielen zu riskant, da einige Spiele erst sehr spät abends oder sogar nachts stattfinden werden. Denn die Weltmeisterschaft ist in diesem Jahr in den USA, Kanada und Mexiko. Durch die Zeitverschiebung sind bei uns dann einige Spiele eben erst nachts. In der Gruppenphase startet ein Spiel der deutschen Fußballnationalmannschaft um 19 Uhr, die anderen beiden Spiele aber erst um 22 Uhr.
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Leute. Mein Name ist Mille, das hier ist Kiss FM. Und wisst ihr, was ich so crazy finde? Vielleicht kennt ihr dieses Feeling. Das hatte ich heute Morgen mit meinem Freund. So fertig gemacht für die Arbeit und so. Und dann so, keine Ahnung, bei uns gerade im Badezimmer, weil wir Wochenende nicht da waren und so. Voll der Wäscheberg, ne? Und waren beide so, boah, wir müssen dringend Wäsche waschen. Und wisst ihr, was ich so schlimm daran finde, wenn man finally so richtig erwachsen ist? Ich habe das Gefühl, so voll viele Aufgaben, die so richtig krank nerven. So Haushalt und so einen ganzen Krams. So, du hast das Gefühl, es nimmt nie ein Ende. Wisst ihr, was ich meine? Du gibst dir so richtig Mühe, du machst die Wohnung so richtig fresh, du bist so richtig am Putzen, keine Ahnung, Badezimmer fresh, irgendwie 1,5 Stunden, keine Ahnung, sogar Dusche, ganze Fugen irgendwie weggeputzt gefühlt und so, machst Wäsche, alles weg und ich schwöre, gefühlt 3 Tage später, du fängst wieder komplett von vorne an. 3 Tage später, du denkst dir so, okay, Dicker, ich muss hier schon wieder saugen. Am besten muss ich hier auch schon wieder feudeln. Alter, keine Ahnung. Die erste Maschine Wäsche ist schon wieder voll. Das ist so ein schlimmes Gefühl. Und dann frage ich mich immer, weil ich schwöre, meine Mom kam immer so rüber, als ich noch so Kind war und klein war, als hätte die immer alles so richtig krank im Griff und so richtig krank unter Kontrolle und ist irgendwie so nie in diesen Struggle gekommen, dass sie sich gedacht hat, boah, Digga, ich habe einfach keinen Bock und das stresst mich. Und ich denke mir dann immer so, also entweder hat sie das damals einfach richtig krass irgendwie von mir verstecken können oder irgendwie die Generation unserer Eltern war irgendwie, ich weiß auch nicht, irgendwie einfach anders als wir. Meldet euch mal bitte, wenn ihr dieses Gefühl auch kennt. Kiss Contact 030 20 19 17

0: Absolute Ausnahmekünstlerin. Ich weiß noch, wo die angefangen hat und ist richtig viral gegangen. Wurde immer so gesagt, voll die Industry Plan, die ist nach ein, zwei Tracks wieder weg. Niemals. Die baut sich so ein Standing auf und wird sowas wie die nächste Queen Bee, sag ich euch, mit Ansage.
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0: One-on-one mit euren Lieblingsrappern. Checkt, was gerade auf der Straße abgeht und was sie wirklich bewegt. Einschalten, Leute.

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2: Leute, was geht ab? Wir haben es hier 13 Uhr, also ich hoffe, ihr konntet schon ein bisschen was snacken. Ihr wart schon in der Mittagspause und euer Magen ist nicht mehr ganz so knurrig unterwegs. Wenn nicht, dann geht auf jeden Fall jetzt gleich irgendwann. Weil lasst es euch sagen, ich bin selber so eine Maus. Ich denke dann immer, boah, Mittagspause passt jetzt gerade irgendwie nicht rein. Aber wenn man schon richtig viel mal lobt am Tag, ne? Meistens, wenn man sich mal kurz rauszieht, einen Augenblick die Gedanken nicht um die Arbeit kreisen lässt, ist man danach einfach wirklich viel, viel produktiver. Also in diesem Sinne, schönen Dienstag, Leute. Und ich begleite euch das ganze nächste Stündchen noch. 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

11 Minuten nach 1 haben wir es gerade. Das hier ist Kiss FM. Mittags mit Mille ist dann. Und Leute, wenn ihr es noch nicht mitbekommen habt, zum Wochenende sollen crazy Temperaturen werden, ne? Fast 30 Grad, Sonne. Also plant schon mal irgendwas Geiles. Nicht, dass nachher sonst alle Friends, Family schon verplant sind und so und ihr, keine Ahnung, wisst nichts mit euch anzufangen. Ich meine, hier bei uns in Berlin steht auch der Karneval der Kulturen an. Also gegebenenfalls kommt ihr einfach hier bei uns rum von irgendwo anders, weil hier feiert gefühlt wirklich immer die ganze Stadt, bringt unnormal Bock, richtig viel geiles Essen, richtig viele geile DJs, wie es der Name schon sagt, ganz, ganz viele unterschiedliche Kulturen und alle zusammen haben einfach einen richtig, richtig nicen Vibe. Wir werden euch hier die nächsten Tage auf jeden Fall auch ein bisschen mitnehmen, wo was geht. Also definitiv Kiss anhaben, da seid ihr immer perfekt informiert.

0: 13.17 Uhr haben wir das hier auf KISS. Mein Name ist Mille. Schöne Mittagspause wünsche ich euch.
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0: Leute, Wetter heute schmeckt, bin ich ehrlich mit euch. Also ja, ein paar Wolken sind da und so, aber ist ja egal, Temperaturen sind richtig geil. 17 Grad und dann auch mit so ein bisschen Vorgeschmack aufs Wochenende. Damit können wir doch richtig gut arbeiten, oder? Lieben wir!
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1: Leute, was geht ab? Gleich 2:30 hier auf Kiss FM. Mein Name ist Mille. Jetzt für euch mit Michelle aus den News.
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3: Angela Merkel als Trainerin der deutschen Männerfußballnationalmannschaft. Beim WDR-Europaforum sollte die ehemalige Bundeskanzlerin verschiedene mögliche Jobs ranken und das hat sie geantwortet.
4: Julian Nagelsmann muss sich jetzt noch keine Sorgen machen. Also wenn jetzt morgen steht, kurz vor der Weltmeisterschaft, Merkel traut sich zu, Fußball-Bundestrainerin zu sein. Oh je, oh je, oh je.
3: Sie kann sich übrigens auch nicht vorstellen, die Managerin der Kaulitz-Zwillinge zu werden, aber dafür eventuell eine Wahlrettungsmission zu leiten.
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5: Yeah.

0: Friends, das ist eure Mittagspause. Mein Name ist Mille hier auf Kiss FM. Und was geht denn eigentlich so bei euch? Was treibt ihr so mit, ja was, ihr könnt euch melden, ne? Kiss Contact 030 20 19 17 17.
1: So, hi Leute, ich muss euch mal eine richtig lustige Story erzählen, was mir jetzt am Samstag passiert ist. Also, ihr kennt wahrscheinlich alle die U9 Richtung Rathaus Steglitz und ich bin am Kudamm eingestiegen und ihr wisst, was da alles für Leute unterwegs sind. Und dann war ich in der U9 und ihr kennt ja manchmal diese Klappsitze da in der U-Bahn und ich hatte so einen mega langen Mantel an und ich wollte mich einfach nur auf diesen Klappstuhl setzen und dann ist irgendwie mein Mantel da hängen geblieben. Und dann bin ich voll auf die Fresse geflogen. Also ey Leute, das ist eine echt reale Story. Aber das nächste Mal, wenn ihr in der U-Bahn seid, bitte passt auf, wenn ihr langen Mantel anhabt. Ciao von mir.
2: Oh, Dicker, ich check das so krass, ne? Ich bin letztens auch in der Straßenbahn, bin ich gerade so rein auf Krampf. Und dann ist sie losgefahren und ich konnte mich noch gar nicht irgendwie richtig dahinstellen. Und dann bin ich auch einfach so einem Typen mitten auf den Schoß gefallen. Und ich habe gedacht, ich versinke im Erdboden, weil das war wirklich so, wenn du jemanden aus Versehen dabei berührst, ist es eh schon immer so unnormal.

Beste Stadt von Ritalin. Der Bruder, der ja eigentlich ins Gefängnis gehen wollte und sich dann spontan dazu entschlossen hat, doch nicht reinzugehen, wollte ja tatsächlich auf das Gesetz tatsächlich aufmerksam machen mit dem Schwarzfahren und dass er findet, es ist gerade alles so, wie es angelegt ist, auf jeden Fall irgendwie nicht ganz okay, weil es irgendwie die Leute schlimm trifft, die es sich sowieso nicht leisten können und so weiter und so fort. Bin ehrlich, ich finde die Intuition dahinter auf jeden Fall gut, aber Dicker, dass du jetzt doch nicht reingegangen bist, weiß ich nicht, ob die Promo dafür da

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0: Hier ist Gianluca live für euch auf KISS FM. 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

0: French Montana, Max B und Rick Ross mit Smoke in Part 2. Sherry bei mir im Studio. Ist dir aufgefallen, dass der Song ein Sample ist von dem hier? Pass auf.
1: Okay. Ja, stimmt.
0: Snoop Dogg mit Who Am I? That's my name. Geil gemacht. Ich mag generell den Kram, den French Montana gerade rausballert mit Max B. Ey, Sherry ist im Studio. Wollen wir das mal feiern?
2: Wir machen Session im Ritz.
0: Ja. Pass auf, Lidl Kiss Nation hatte den Croissant-Döner als April-Scherz, den es dann auch später zu kaufen gab, kurz. Und Ikea hatte... Was? So eine eklige Food-Kreuzung. Sherry, Meinung?
1: Also... Sowas gab es halt wirklich noch nie. Ne? Es war ein April-Scherz von Ikea, aber anscheinend stehen die Leute auch so ekligen Scheiß, sag ich mal. Ich würde es probieren, aber es ist wirklich so crazy und bald in den Ikea-Läden zu verkaufen. Aber was es ist, ich verrate es doch nicht. Aber so ein paar Minütchen sprechen wir darüber, dann hau ich es raus.
0: Sehr gut. Wir sind sehr gespannt. Jetzt gleich Mucke Olix / Doci und noch viel, viel mehr. Aber erstmal Weather-Check.
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0: Ah, Sherry, da kannst du aber auch Session im Ritz machen, bis zum Umfallen.
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1: Die Sonne ist aber scheinend hier.
0: Sonne ist da. Das Ding ist nur Nord- und Ostdeutschland heute voll okay, muss ich sagen. Harmlose Wolken, aber jo, geht voll in Ordnung. Aber in NRW, Teilen Süddeutschlands und später generell in der Kiss Nation, hier und da mahn Regenschauer, wenn auch nur kurz, vor allem auch Erfurt. Ich habe aber eine richtig geile Nachricht für dich, Sherry, und für euch, Kiss Nation. Jetzt am Wochenende,
1: okay?
0: Also komplett über Pfingsten, sind wir in der Kiss Nation fast überall bei bis zu 30 Grad und Sonne.
1: Das ist halt krass, ne? Da kann man halt auch richtig
0: Wir
2: machen Session im Ritz.
0: Und du, Sherry, du und ich, wir treffen uns mit der ganzen Kiss Nation, ja? Kommt alle im Bikini, vor allem auch die Mädels. Und der Rest ist dann...
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0: Mir fällt es immer noch schwer zu glauben, dass dieser Mann, für mich Rap-Legende, Rap-Gott, 53 Jahre alt ist und einfach aussieht wie noch in den 2000ern. Das ist crazy, ne? Wenn du überlegst. Und Opa ist er ja auch schon. Es ist Wahnsinn, Alter. Es
1: der Typ hat's drauf.
0: Wahnsinn. Ladies and Gentlemen, 14.35 Uhr. Ihr habt gerade Eminem gehört auf KISS.
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0: Nicht mehr allein im Studio, sondern mit Kollegin Sharon.
1: Monday, sag ich schon. Oh, ja,
0: du bist am Arsch, sag ich dir. Du hast zu viel.
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1: ja,
3: gemacht.
1: Bruder, war viel, ey.
0: Pass auf, also, ich habe etwas gelesen und ich dachte, es bleibt auch nur bei dem April-Scherz, weil wir erinnern uns, ne? Lidl hatte als April-Scherz den Croissant-Döner. Den gab's dann aber auch später, auch durch Influencer Riton. Grüße gehen raus, guter Mann. Und dann sehe ich den April-Scherz von IKEA.
1: Ja,
0: und da habe ich mir gedacht, verdient ein Food Review. Was ist es, Sherry? Erleuchte uns.
1: Ey, Leute, ganz ehrlich, ich glaube, jeder dachte, das wäre irgendwie ein Joke.
0: Ja.
1: Aber.
0: War es ja auch.
1: Ja, es war ein April-Scherz, aber nee. IKEA meint es vollkommen ernst und bringt jetzt mit Chubba Chups Köttbullar-Lollis raus.
0: Ach du Scheiße.
1: Ey, das ist echt. Also, wir hatten ja schon alles: Dubai Chocolate, Angel Hair Chocolate.
0: Alles.
1: Aber Köttbullar-Lollis, das ist halt. Das ist crazy. Und die sind auch noch vegan. Also, wahrscheinlich werden alle Veganer jetzt zu IKEA rennen.
0: Ja, ich gehe stark davon aus. Ich habe ja auch erstmal gedacht, also, verstehe mich nicht falsch. Kiss Nation, okay, wir wollen jetzt kein
1: Nix random. Also, ich mag Köttbullar. Ich finde
0: ja,
1: die lecker.
0: Einzeln. So separat. So,
1: mit Kartoffelpüree, aber so. Als Lolli? Also. Wieso? Also, boah,
0: müsst euch vorstellen, ganz normal, weil das ist ja eine Koop mit Chupa Chups, ne? Mit der ganz weltberühmten Lolli-Marke, mittlerweile auch brutal teuer, aber ist ja egal. Und ist einfach so ein Fleischbällchen oder eben in dem Fall ein veganes Köttbullar-Bällchen auf diesem Lolli-Stick. Und dann stelle ich mir vor, laufen die da jetzt mit einem, also du kannst ja weder dran lecken, rumlutschen, sondern du musst ja
1: abbeißen.
0: Reinbeißen. Und
1: ja, aber vielleicht ist es einfach so ein kleiner Snack zwischendurch, zum Beispiel für Uberfahrer, Busfahrer, ey, ich hab Bock auf einen Köttbullar-Lolli.
0: Also, es ist natürlich großartige PR. Ich weiß nur nicht, ob IKEA da zu Lidl rübergeschielt hat und gesagt hat, ach, guck mal, so ein April-Shirt.
1: Funktioniert.
0: Ja, funktioniert, komm.
1: Funktioniert.
0: Ja. Naja,
1: das ist anyway. PR und ja.
0: Ich würde es auf jeden Fall nicht machen. Ich bleibe bei den klassischen Lollis und bei den klassischen Köttbullar, aber...
1: Nee, Bruder, wenn der jetzt nächste Woche rauskommt oder die nächsten Wochen...
0: Holst du den?
1: Wir testen den
0: wir
1: hier zusammen.
0: Wir machen ein Food-Review zusammen.
1: Ja.
0: Okay, Sherry organisiert die veganen Köttbullar-Lollis von IKEA und Chupa Chups.
1: Oder vielleicht sponsert uns IKEA und
0: vielleicht hört ja irgendjemand von IKEA gerade zu in Schöneberg oder
1: in Tempelhof.
0: Wir werden auch sehr viele in IKEA gehört backstage, ne? Also da, wo die ganzen Möbel bringt uns doch mal vorbei.
1: Bringt uns die mal vorbei, wir würden die sehr gerne testen. Vielleicht sind die ja ultra lecker, wir täuschen uns hier gerade.
0: So ein 10-Kilo-Sack an veganer Schüttbühler-Lollis.
1: Würde ich mal hier rum, ey.
0: Gratis, schmeckt auch essig süß. Von daher.

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1: mit Alex. Das Europaparlament hat Altkanzlerin Angela Merkel den höchsten Verdienstorden der EU verliehen. In ihrer Ansprache rief sie die aktiven Politiker auf, Social Media und künstliche Intelligenz zu regulieren, weil sie eine Gefahr darstellten.
2: Zu glauben, dass Verantwortlichkeiten für das Verbreiten von Informationen nicht mehr nötig sind, dass man für Lügen nicht zur Rechenschaft gezogen wird, das wird die Grundlagen der Demokratie untergraben.
1: Der Orden für Merkel ist nicht unumstritten. Vor allem aus dem Baltikum wurden im Vorfeld Vorwürfe laut, Merkel habe mit ihrer Russlandpolitik den Ukraine-Krieg überhaupt erst ermöglicht. Den deutschen Wäldern geht es weiter schlecht. Nur jeder fünfte Baum ist gesund, zeigt der Waldzustandsbericht. Grund seien immer noch die Dürrejahre von 2018 bis 20. Allerdings habe sich die Lage insgesamt stabilisiert, sagte Landwirtschaftsminister Rainer. Das sei ein Erfolg des langjährigen Waldumbaus. Touristen dürfen künftig nur noch einen Monat statt 60 Tage ohne Visum in Thailand bleiben. Die Regierung in Bangkok begründete das mit ihrem Kampf gegen die Kriminalität. In den letzten Monaten wurden in den thailändischen Medien breit über Touristen berichtet, die sich unter Drogeneinfluss daneben benahmen.
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4: Das Leben ist brutal teuer geworden. Und nicht nur Lebensmittel, sondern natürlich auch der Spritpreis reißt uns komplett den Arsch auf. 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Das verrate ich euch in nur zwei Tracks, denn es wird euer Leben vereinfachen ohne Ende.

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0: in den Feierabend und Leute, es ist alles so brutal teuer. Alle drehen auch gefühlt durch, ne? Jede Industrie, jede Branche will zu viel von uns. Egal, ob es Lebensmittel sind oder Autos. Habt ihr mal auf dem Privatautomarkt geschaut, was da los ist? Apropos Autos, tanken, einmal tanken, zack, Privatinsolvenz. Aber wir von KISS FM bringen euch back on the street.
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0: mit Leak It. Um 3:15 hier ist Gianluca live auf Kiss FM. Ragazzi, schönen Weg in Richtung Feierabend. Gleich mit Sido in der Kiss FM Playlist. Außerdem die neue von Bruno Mars, Junior Choi und noch viel, viel mehr.
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0: Es ist überwiegend eigentlich ganz geil bei uns. Es ist wirklich so. Egal von wo sie gerade zuhört, wir haben nur ein bisschen krasseren Regen in Dortmund, in Kassel, in Frankfurt am Main, über Köln und Essen ist alles schon weitergezogen. Jetzt fängt es aber auch in Baden-Württemberg an, vor allem Stuttgart, Lörrach und Teile des Hochschwarzwaldes, da ein bisschen runter zu regnen. Teile von Leipzig gleich in wenigen Minuten. Ja, ihr braucht aber ehrlich gesagt nicht den ganzen Abend über den Regenschirm. Und schon dreimal nicht am Wochenende. Temperaturen aktuell zwischen 15 und 22 Grad. Es ist übertrieben geil. Und am Wochenende, am Pfingsten, bis zu 30 Grad. Der Sommer gibt uns so ein bisschen Antipasti. Geil.
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0: Bruno Mars, I Just Might. Neben Risk It All. Eine der Standalone-Singles aus dem neuen Album The Romantic. Ist eine okaye Platte. I Just Might ist aber der größte Banger von dem Album. Völlig zu Recht auch nur deswegen bei uns in der Kiss-FM-Playlist. Ich bin sehr kritisch, was Bruno angeht. Mal gucken, ob er mich dann live überzeugen kann. Ende des nächsten Monats, Ende Juni im Olympiastadion in Berlin. Ey, mal gucken. Wir wechseln jetzt erstmal das Thema. Schönen Weg in Richtung Feierabend. Und macht euch mal Gedanken, ob ihr vielleicht nicht doch die krassesten Geier seid.
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0: Na, pass auf, also stell dich mal vor, ihr geht jetzt jeden Tag Kaffee trinken mit eurer besten Freundin oder eurem Kumpel oder sonst wem, ja? Und ihr zahlt jeden Tag die komplette Rechnung. Ihr übernehmt das einfach. 3,50 Euro, 4 Euro, nochmal ein Vierer, bla bla bla bla bla bla, okay? Ab wann kommt denn der Punkt, wo ihr sagt, so, jetzt hätte ich gerne mal ein bisschen Kohle zurück? Ab wann werdet ihr wegen Geld geizig? 030 20 19 17 17. Schickt mir gerne eure Sprachmemos rein oder noch besser, klingelt durch. Wir hören uns mal an, was reingekommen ist.
2: Hi Gianni, ich bin Claudia aus Berlin-Rodo.
0: Ciao Claudia.
2: Ja, grundsätzlich regeln wir das so mit meinem Mann, dass er immer alles zahlt.
0: Aha.
2: Ganz einfach. Er zahlt. Wenn wir rausgehen, muss er zahlen. Ansonsten bei Freunden ist immer jederzeit seins.
0: Okay, gut, aber das Thema ist ja auch, wenn ich jetzt mit, keine Ahnung, Kollegin Franzi jeden Tag einen Kaffee trinken gehe und Franzi zahlt mir jeden Tag meinen Kaffee. Stell dich das mal vor. No, 4 Euro. Sie übernimmt einfach mal, völlig zu Recht würde ich dann verstehen, wenn Franzi dann sagt, yo, so, wann übernimmst du mal eine Rechnung? Oder jetzt hätte ich aber gerne mal 8 oder 12 Euro über PayPal zurück. Checkt ihr so? Ich habe auf Insta eine Story für euch hochgeladen. Checkt die jetzt mal ab und haut's mir in die Textbox, ab wann ihr bei Kohle geizig werdet. kissfm.de heißen wir auf Insta.

0: Richtung Feierabend. Ab wann werdet ihr denn geizig bei Kohle Kiss Nation? Ich erkläre es euch.
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0: Also stellt euch vor, ihr geht jeden Tag mit irgendjemandem Kaffee trinken, okay? Am besten noch mit derselben Freundin oder demselben Kumpel. 4 Euro heute, 4 Euro morgen, nochmal ein 4er oder 5, je nachdem, wo man Kaffee trinken geht, so. Irgendwann kommt doch der Punkt, wo man sagt, so, ja, wann wird endlich mal was für mich übernommen, so, oder? Seid ihr eher so, dass ihr sagt, okay, jetzt überweist mir bitte über PayPal, ist doch kein Thema. Checkt ihr? Ab wann werdet ihr bei Geld geizig? Ernsthaft? Amkis Contact ist Badan aus Berlin, erzähl mal.
2: Ehrlich gesagt, eigentlich gar nicht.
0: Okay.
2: Es kommt halt immer drauf an. Wenn ich jemandem Geld leihe, dann wäre ich schon cool, wenn ich das Geld wieder zurückkriege.
0: Logisch, gerade größere Beträge, okay, checke. Ja. Aber so, sag keine Ahnung, wir gehen jetzt aber 4 Tage am Stück Kaffee trinken, okay? Und ich zahle nie, sondern du sagst, komm, ich zahl. Ja, es sind immer 3 Euro, 4 Euro, je nachdem, wo man Kaffee trinken geht, so. Ab wann wirst du geizig, wo du sagst, ey, so langsam, Bruder, zahl mal auch Kaffee oder gib mir wenigstens 4-5 Euro zurück, mäßig.
2: Also, ich sag mal so, wenn ich jetzt mit dir 4, 5, 6 Mal Kaffee trinken gehe und ich lade dich ein, gar kein Problem. Ich würde dich auch nicht drauf ansprechen oder so mich aufregen oder so.
0: Okay.
2: Aber ich gehe so eher nach dem Prinzip, als Beispiel jetzt, keine Ahnung, wir gehen jetzt zum 20. Mal Kaffee trinken.
0: Ja.
2: Und dann würde ich mir schon wünschen, so nach dem 2. Mal so mäßig so, willst du noch was trinken, Wasser, irgendwas anbieten? Dann sag ich, ja, hol mal ein Wasser oder so.
0: Genau, also ein Geben und Nehmen, ein gesundes so.
2: Ja, also eigentlich gar nicht, aber warum nicht, weißt du?
0: Ich verstehe dich total, aber es gibt ja auch die Fraktion, die sagt, boah, ich habe dir gerade 50 Cent geliehen, PayPal mir wieder zurück, so ein Business.
2: Oder ganz ehrlich, für 50 Cent sage ich hier nicht mal den Anfangsbuchstaben von meiner E-Mail.
0: Ab wann werdet ihr denn bei Geld geizig? 030 20 19 17 17. Klingelt durch, schickt's mir auf WhatsApp, macht was ihr wollt. Und jetzt laut aufdrehen. Carrie Hilson, I like.

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1: Ich bin Sammy Deluxe.
0: Woher kommst du?
1: Ich bin geboren in Hamburg.
0: Was sind deine Roots?
1: Meine Roots sind ein sudanesischer Vater und eine deutsche Mama.
0: Was machst du?
1: Ich mache Musik und Kunst hauptsächlich.
0: Was bedeutet Hip-Hop und Rap für dich?
1: Für mich eigentlich mein ganzes Leben, die Kultur, die mich geprägt hat, die Kultur, mit der ich aufgewachsen bin und auch die Kultur, mit der ich versuche, viele andere Leute positiv zu inspirieren und zu beeinflussen.
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1: Ich habe keine Grundmessage, aber meine Message ist immer eigentlich so Selbstverwirklichung, positiv bleiben, nach vorne gucken, aus jedem Fehler lernen.
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0: News Update mit Alex. Die frühere Bundeskanzlerin Merkel hat zum Einsatz für Frieden, Wohlstand und Demokratie in Europa aufgerufen. Anlass war ihre Auszeichnung mit einem europäischen Verdienstorden. Vor dem EU-Parlament in Straßburg forderte sie, dass Digitalkonzerne und künstliche Intelligenz weiter zu regulieren seien. Neben Merkel erhielten auch andere Politiker und Persönlichkeiten den Orden, darunter der ukrainische Präsident Zelensky. Seit heute kann die E-Auto-Förderung online beantragt werden. Je nach Automodell, Haushaltsgröße und Einkommen sieht das Förderprogramm 1.500 bis 6.000 Euro Prämie vor. Umweltminister Schneider hat das Online-Portal am Vormittag freigeschaltet.
1: Wir haben ein Förderprogramm aufgelegt, das das Ziel hat, für breite Bevölkerungsschichten, nicht nur für die Spitze der Gesellschaft, sondern gerade für die, die über mittlere und auch geringere Einkommen verfügen.
0: Sofort mit Freischaltung wurde die Prämie tausende Male beantragt. Bisher galt der Tod des Gründers des Modelabels Mango, Isaac Andic, im spanischen Gebirge als Unfall. Nun berichten Medien, die Polizei ermittle gegen Sohn Jonathan Andic wegen des Verdachts auf Totschlag. Er wurde festgenommen. Die Polizei habe demnach Widersprüche in seiner Aussage festgestellt. Vater Andic war bei einer Wanderung in den Tod gestürzt.
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3: Ragazzi, alles wird teurer und vor allem Spritpreise, also unschwer zu erkennen, explodieren. Scheiß auf die 12-Uhr-Regler, an der sich gefühlt keine Tankstelle hält, so, ne? Wir brauchen Kohle. Warum dieser Song brutal wichtig wird an alle Autofahrerinnen und Autofahrer?

0: Nelly und Kelly Rowland mit Dilemma. Kiss Classic. Für euren Weg in Richtung Feierabend. 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

0: Zapfsäule. Und jetzt gut aufgepasst, denn ab Montag heißt es Song hören, Sprit klären. Hört ihr Gasolina von Daddy Yankee bei uns? Habt ihr die Chance auf einen 63 Euro nicht Gutschein, sondern wirklich Bargeld zum Tanken? Und alle, die sich jetzt fragen, warum 63 Euro? Naja, weil ihr euch damit alternativ einfach auch ein Deutschland-Ticket gönnen könnt. Damit geht's auch mit Öffis und Regio einen Monat durch die ganze Kiss Nation. Achtet auf Gasolina ab kommenden Montag hier auf Kiss.
1: Hey Sina.

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1: Kiss Nation, I was today's years old, als ich herausgefunden habe, wie man das eigentlich richtig ausspricht.
2: Es hat mit einem April-Scherz angefangen. IKEA will einen Lutscher mit Chatbulla-Geschmack rausbringen.
1: Moment mal, ich bin komplett aus dem Konzept. Sagt man eigentlich Chatbulla oder was? Ich sag immer Köttbulla.
2: Eigentlich sag mal Chatbulla, ja.
1: Oh, habe ich mein Leben lang eine Lüge gelebt.
2: Ups, weil habe ich das jetzt aufgelöst.
1: Weil Köttbulla hört sich auch ekliger an als Chatbulla.
2: Ja, total. Köttbulla hört sich total eklig an. Aber es sagen viele. Ich habe das am Anfang auch gesagt und wurde dann meines Besseren belehrt.
1: Okay, haben wir hier auf Kiss FM gelernt. Das heißt nicht Köttbulla, sondern Chatbulla. Und die Kombination aus beidem, Chubba Chubs Chatbulla, macht dir dann noch voll.

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0: 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Gianluca live für euch um 16 Uhr und gleich 24 Minuten. Kommt gut in den Feierabend. Und die Bundeskanzlerin AD, Frau Dr. Angela Merkel, hat sich mal wieder gemeldet. Aber jetzt nicht irgendwie im politischen Bereich, sondern es ging um Fußball. The fuck is happening auf dieser Welt? Was es damit auf sich hat, das erzählt euch jetzt Kollegin Michelle aus den KISS News.
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2: Angela Merkel als Trainerin der deutschen Männerfußballnationalmannschaft. Beim WDR-Europaforum sollte die ehemalige Bundeskanzlerin verschiedene mögliche Jobs ranken und das hat sie geantwortet.
3: Julian Nagelsmann muss sich jetzt noch keine Sorgen machen.
4: Also wenn jetzt morgen steht, kurz vor der Weltmeisterschaft, Merkel traut sich zu, Fußball-Bundestrainerin zu sein.
2: Sie kann sich übrigens auch nicht vorstellen, die Managerin der Kaulitz-Zwillinge zu werden, aber dafür eventuell eine Wahlrettungsmission zu leiten.
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0: Madison Raymond, Diet Pepsi. Hier ist Kiss FM. Was geht, Kiss Nation? Wie geizig seid ihr denn? Sorry, wenn ich so persönlich frage, aber wir sind ja unter uns.
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0: Hintergrund ist folgender. Also habt ihr wirklich irgendwann mal so einen Punkt, wo ihr sagt, ey, ab Betrag X, den ich ausgebe, hätte ich gerne bitte die Kohle sofort zurück. Hintergrund. Stellt euch vor, ihr geht mit eurer besten Freundin oder mit dem besten Kumpel jeden Tag einen Kaffee trinken. 4-5 Tage lang am Stück. Ihr zahlt immer den Kaffee oder den Donut oder was auch immer von eurer Begleitung. Irgendwann, das läppert sich. Ist man dann irgendwann an einem Punkt, wo man sagt, ich hätte jetzt gerne mal meine 12 Euro zurück? Oder sagt ihr, nee, bei Freunden kenne ich nichts. 030 20 19 17 17. Kerstin sagt...
2: Hallöchen, hier ist Kerstin, ich grüße euch. Zum Beispiel alle 3 Monate treffen wir uns mit Familienmitgliedern beim Griechen. Und Griechisch ist jetzt allmählich schon sehr teuer geworden. Aber wir wechseln uns ab. Also jeder bezahlt mal. Und da wäre ich dann schon und würde sagen, nee, also wenn ich da ständig bezahlen müsste, da wäre ich dann doch geizig, weil das geht dann schon ganz schön ins Geld.
0: Und so ähnlich habt ihr auch gewotet auf Instagram, kissfm.de, checkt jetzt unbedingt die Stories ab und schreibt mir gerne auch jederzeit eine DM.

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0: News Update mit Alex. Das Europaparlament hat Altkanzlerin Angela Merkel den höchsten Verdienstorden der EU verliehen. In ihrer Ansprache rief sie die aktiven Politiker auf, Social Media und künstliche Intelligenz zu regulieren, weil sie eine Gefahr darstellten.
1: Zu glauben, dass Verantwortlichkeiten für das Verbreiten von Informationen nicht mehr nötig sind, dass man für Lügen nicht zur Rechenschaft gezogen wird, das wird die Grundlagen der Demokratie untergraben.
0: Der Orden für Merkel ist nicht unumstritten. Vor allem aus dem Baltikum wurden im Vorfeld Vorwürfe laut, Merkel habe mit ihrer Russlandpolitik den Ukraine-Krieg überhaupt erst ermöglicht. Den deutschen Wäldern geht es weiter schlecht. Nur jeder fünfte Baum ist gesund, zeigt der Waldzustandsbericht. Grund seien immer noch die Dürrejahre von 2018 bis 20. Allerdings habe sich die Lage insgesamt stabilisiert, sagte Landwirtschaftsminister Reiner. Das sei ein Erfolg des langjährigen Waldumbaus. Touristen dürfen künftig nur noch einen Monat statt 60 Tage ohne Visum in Thailand bleiben. Die Regierung in Bangkok begründete das mit ihrem Kampf gegen die Kriminalität. In den letzten Monaten wurden in den thailändischen Medien breit über Touristen berichtet, die sich unter Drogeneinfluss daneben benahmen.
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3: Eine Stunde haben wir noch zusammen, Kiss Nation. Und ihr werdet es bemerkt haben, heute auch ganz fett in den Schlagzeilen. Fast ein Fünftel aller Tankstellen in Deutschland halten sich nicht an die berühmte, neue und, wenn ich mir das mal erlauben darf, beschissene 12-Uhr-Regel, ne? Heißt, Sprit ist immer noch immens teuer, da tut sich gar nichts und jeder, der gefühlt mal tanken muss, weil er die Kinder zur Schule bringen muss oder auf Arbeit will, kann dann Privatinsolvenz anmelden hinterher. Das ändert sich aber ab Montag für euch. Für euch in der Kiss Nation. Und das alles nur mit diesem Song. Was es damit auf sich hat und warum es euer Leben ungemein erleichtern wird, das hört ihr nur zwei Tracks.

0: Break Your Heart, euer Weg in Richtung Feierabend. 17 Uhr und gleich 8 Minuten, Tayo Cruz. Hier ist Gianluca live um 17 Uhr und wie gesagt gleich 8 Minuten. Aber warum sage ich das die ganze Zeit? Die Uhrzeit ist ja brutal wichtig geworden für alle Autofahrerinnen und Fahrer wegen der berühmten 12-Uhr-Regel. An der Stelle sehr gut gemacht. Bravi, es bringt einen Scheißdreck. Sehr gut gemacht, denn ein Fünftel aller deutschen Tankstellen hält sich nicht an die 12-Uhr-Regeln. Im Gegenteil, sie erhöhen sogar die Preise danach. Aber ist scheißegal, denn bei Kiss FM habt ihr die Chance, ab kommendem Montag ein deutlich leichteres Leben zu führen.
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0: Love You Anyway von Benno. 17.26 Minuten. Kommt gut in euren Feierabend, Kiss Nation. Und überlegt mal, ab welchem Betrag ihr geizig werdet.
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0: Also wenn man mit den Kumpels oder mit den besten Freundinnen rausgeht, irgendwie Kaffee trinkt, was essen geht, bla bla, stellt euch vor, ihr übernehmt 4-5 Tage am Stück immer die Rechnung. Immer die Rechnung übernehmen, 5 Euro, dann mal ein 10er, dann nochmal ein 10er, bla bla, es läppert sich mit der Zeit. Gibt es Kiss Nation für euch einen Betrag, in dem ihr sagt, so, jetzt reicht's, da werde ich geizig, jetzt hätte ich gerne mein Geld zurück. Martin sagt...
2: Hallo Jani.
0: Hallo.
2: Ich wechsle mir immer mit meinen Leuten ab, wenn wir was trinken gehen oder essen gehen. Mal Ära, mal Ecke. Ah. Also bei uns gibt es keine Schwierigkeiten im Thema Geld wieder zurückbekommen. Liebe Grüße, Martin aus Bernau.
0: Grüße. Und tatsächlich sagen es aber auch 72% der Leute, die gewotet haben bei uns auf Instagram. Ihr sagt, bei Freunden bin ich nie geizig. 72%. 16% hingegen sagen, ich bin immer geizig, wenn es um Geld geht. Ist ja auch mein Geld. Okay. Wie seht ihr das, Kiss Nation? Sind es 20 Cent? Sind es 50 Cent? Sind es größere Beträge wie 100, 200, 300 Euro? Wenn ihr sagt, so, jetzt hätte ich gerne meine Kohle zurück. 030 20 19 17 17. Schreibt es mir auf WhatsApp oder noch einfacher, geht jetzt auf Instagram kissfm.de und schreibt es mir direkt auf die Story als Antwort.

0: Schabusi auf Kiss FM, hier ist Gianluca live. Und ab wann, ab welchem Geldbetrag werdet ihr geizig?
1: Jo Leute, hier ist der Jan aus Mainz. Und bei uns ist es so, wenn es kleinere Beträge sind, dann scheiß drauf so, das juckt ja keinen. Ja. Und wenn es größere Beträge sind, dann wird es meistens auch wortlos einfach wieder dem anderen zurückgegeben. Also da ist gar kein Stress, gar kein Problem mit.
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0: Wie sieht's bei dir aus? Wir schalten rüber zu Mike aus Königstein im Taunus in Hessen.
3: Oh, es wird schwierig. Ich bin halt so ein Mensch, wenn ich mit jemandem ausgehe oder mit jemandem weggehe, sage ich, okay, wir machen Hälfte-Hälfte. Mhm. Aber es gibt auch mal Szenen, wo ich sage, okay, gut, komm, lass decken und du machst es das nächste Mal oder so. Weißt du, also so wie jetzt mit meiner Freundin, wir teilen uns, wenn wir so weggehen oder so. Ja. Wenn ich mit Freunden weggehe, dann sagen wir, okay, gut, heute zahle ich das nächste Mal. Wenn wir irgendwo zum Fußball gehen, dann zahlst du mir ein Bier oder so. Weil ich bin da nicht so... Und sage, ja, du musst bezahlen oder so, weißt du? Ich sage dann, okay, gut, ich zahle heute dein Bier und nächste Voll. Woche, wenn wir zum Fußball gehen oder so, zahlst du mir mein Bier, dann ist wieder ausgeglichen. Ich bin halt nicht so einer, der verlangt, ja, du zahlst heute und ich zahle.
0: Ja, genau, es gibt aber einen Haufen Leute, die auch so, natürlich sowas sagen wie, ja, ich würde aber gerne meine 20 Cent zurück, die ich dir geliehen habe. So ein Business gibt's natürlich auch, Mike.
3: Ja, natürlich. Das kenne ich gut, alle.
0: Fürchte, hast du so Leute in deinem Freundeskreis, mit denen ich gar keinen Kontakt mehr an deiner Stelle?
3: Ein, zwei Freunde hatte ich mal, die haben gesagt, ja, okay, wenn ich mal irgendwas geliehen habe, ja, aber denk dran, nächsten Monat wieder zurück, denk dran. Weißt du, dann habe ich gedacht, ja, okay, gut.
0: Richtig, genau.
3: Dann habe ich gedacht, okay, gut, bei euch weiß ich vielleicht mir nichts mehr, weißt du, meine?
0: Safe. Danke dir, Mike. Grüße nach Hessen. Was sagst du denn, Dominik, aus Kloppenburg in Niedersachsen?
4: Also ich muss ganz ehrlich sagen, bei uns ist das so ein Geben und Nehmen. Ich weiß nicht, ob das eventuell auch an der Mentalität liegt, weil türkisch, kurdisch, vietnamesisch, so das ist mal bezahlst du, mal bezahl ich. Mhm. Aber ich würde jetzt sagen, so wenn es jetzt irgendwie eine große Runde ist und wir essen gehen, würde ich schon sagen, zahlt jeder für sich oder man sagt so, ey, ab, weiß ich nicht, 20, 30 Euro.
0: Ah, okay. Da sagst du, ja, gib mal hier rüber.
4: Ja. Also wie gesagt, ich bin da sonst eigentlich ganz unkompliziert, aber wenn es in einer größeren Runde ist...
0: Die größere Runde check ich, halt ja voll. Da bin ich bei dir. Aber du gehst jetzt one-on-one, hier, Dinner-Date mit deiner Besten, okay? So, dann geht ihr mal einen geilen Burger essen oder zu einem richtig nicen Italiener oder. Jetzt ist es so, dass mal sie alles zahlt, mal du. Gibt es da auch einen Betrag, wo du sagst, boah, Alter, 100 Euro für die Rechnung, so, ich übernehme jetzt alles... Verlange ich da jetzt 50 Euro zurück? Oder sagst du, nee, weil sie übernimmt ja dann danach das Kino? Oder keine Ahnung was.
4: Also ich würde sagen, so 50 Euro, da würde ich sagen, okay.
0: Krass. Komm, ja, 50 Euro ist aber auch eine Summe, ne?
4: Ja, auf jeden Fall.
0: Das sagt Dominik. Kiss Nation, wie seht ihr das? Schreibt mir auf Insta, kissfm.de heißen wir da.

0: it up, hier ist OLL.
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0: Ja, yeah, yes. Mille. 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

0: News Update mit Alex. Die frühere Bundeskanzlerin Merkel hat zum Einsatz für Frieden, Wohlstand und Demokratie in Europa aufgerufen. Anlass war ihre Auszeichnung mit einem europäischen Verdienstorden. Vor dem EU-Parlament in Straßburg forderte sie, dass Digitalkonzerne und künstliche Intelligenz weiter zu regulieren seien. Neben Merkel erhielten auch andere Politiker und Persönlichkeiten den Orden, darunter der ukrainische Präsident Zelensky. Seit heute kann die E-Auto-Förderung online beantragt werden. Je nach Automodell, Haushaltsgröße und Einkommen sieht das Förderprogramm 1.500 bis 6.000 Euro Prämie vor. Umweltminister Schneider hat das Online-Portal am Vormittag freigeschaltet.
1: Wir haben ein Förderprogramm aufgelegt, das das Ziel hat, für breite Bevölkerungsschichten, nicht nur für die Spitze der Gesellschaft, sondern gerade für die, die über mittlere und auch geringere Einkommen verfügen.
0: Sofort mit Freischaltung wurde die Prämie tausende Male beantragt. Bisher galt der Tod des Gründers des Modelabels Mango, Isaac Andic, im spanischen Gebirge als Unfall. Nun berichten Medien, die Polizei ermittle gegen Sohn Jonathan Andic wegen des Verdachts auf Totschlag. Er wurde festgenommen. Die Polizei habe demnach Widersprüche in seiner Aussage festgestellt. Vater Andic war bei einer Wanderung in den Tod gestürzt.
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3: Friends, ich wünsche euch einen wunderschönen Dienstag. Ich hoffe, ihr habt jetzt alle Feierabend und könnt die letzten Sonnenstrahlen genießen. Ich begleite euch in den Abend mit nicen Tracks. Hier ist Mr. Know-It-All von Teddy Swims auf

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0: Ab Montag heißt es Kiss FM Gasolina, Song hören, Sprit klären. Hört ihr Gasolina von Daddy Yankee hier auf Kiss? 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

0: Wieso tust du dir das an? Von Apache hier beim Home of Hip-Hop und R&B. Vom Toxic Heartbreak Song machen wir gleich weiter mit einem schönen Love-Song. Rain Dance von Dave und Tems hört ihr gleich hier in der KISS-Playlist. Ich bin Malisha, was geht?
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0: Welchen Job würdet ihr bei Angela Merkel sehen? Das ist Get Unready mit mir, Malisha. Angela Merkel ist ein paar Jobs durchgegangen, die für sie in Frage kommen würden. Oder auch nicht. Michelle erzählt euch dazu mehr.
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2: Angela Merkel als Trainerin der deutschen Männerfußballnationalmannschaft. Beim WDR-Europaforum sollte die ehemalige Bundeskanzlerin verschiedene mögliche Jobs ranken. Und das hat sie geantwortet.
3: Julian Nagelsmann muss sich jetzt noch keine Sorgen machen. Wenn jetzt morgen steht, kurz vor der Weltmeisterschaft, Merkel traut sich zu, Fußball-Bundestrainerin zu sein.
2: Sie kann sich übrigens auch nicht vorstellen, die Managerin der Kaulitz-Zwillinge zu werden, aber dafür eventuell eine Wahlrettungsmission zu leiten.
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Das hier ist euer Abend auf KISS FM. Ey, es gibt eine Sängerin, ich würde sagen, die ist aktuell wirklich einer der talentiertesten Sängerinnen überhaupt. Jedes Mal, wenn sie live singt, denke ich mir, wow! Letztens stand Ray zusammen mit Alicia Keys auf der Bühne und hat Fallen gesungen.

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1: Was geht, Friends? Ich hoffe, ihr seid alle entspannt am Abend genießen und macht euch eine gute Zeit. Ich habe hier richtig nice Tracks für euch am Start. Das hier ist Ever Since You Left Me von French Montana und Max B. Auf Kiss.

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0: Kiss of Amazon am Dienstagabend mit mir, Malisha. Es ist 19.20 Uhr. Girl Get Up von Doechii und SZA hört ihr gleich hier in der Playlist. Und ey, wenn ihr mehr von New School R&B Tracks hören wollt, dann hört um 20 Uhr auf jeden Fall rein. Da bekommt ihr 2 Stunden lang das Feinste vom Feinsten, was neuen R&B betrifft.
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0: Geld geht langsam aus für den nächsten Wocheneinkauf oder ihr habt Bock mal wieder so richtig fett Essen zu bestellen. Das Ganze geht auf mich, wenn ihr Bescheid wisst. Cap Roulette. Malisha hier jeden Abend für euch. Ihr kriegt 3 Facts über einen Promi. Nur einer davon stimmt wirklich. Erratet ihr es richtig, gönnt ihr euch euren Feierabend-Puffi. Jenny ist hier bei mir im Kiss Contact.
1: Hi.
0: Kennst du dich mit Doja Cat aus?
1: Nein, nicht so wirklich.
0: aber siehst dir im Begriff, oder?
1: Ja.
0: Okay.
1: Na klar, ist eine Sängerin. Ja.
0: Rapperin.
1: Oder Rapperin, ja.
0: Okay, du kriegst das hin. Vielleicht ratest du einfach, aber ich glaube an dich. Alright, ready?
1: Ja, ja, ich bin ready.
0: Okay. Erstens, Doja Cat war professionelle Skaterin. Zweitens, Doja Cat war professionelle Tänzerin. Oder drittens, Doja Cat war 2 Jahre lang im Zirkus. Also das sind alles Dinge, die vor ihrer Karriere passiert sind, ja? Ich fasse nochmal ganz kurz zusammen. Skaterin, Breakdancerin,
1: ja,
0: oder im Zirkus? Hast du eine Idee?
1: Also ich würde mal raten, sie war eventuell Tänzerin.
0: Okay, du denkst, sie hat, bevor ihre Karriere losgelegt hat, getanzt.
1: Ja.
0: Das ist richtig.
1: Oh, cool. Na super.
0: Okay.
1: Ja, da freue ich mich.
0: Ja, geil. Sie war als Teenagerin in einer Tanzgruppe, die hieß West Coast Pop Lockers und hat auch so regelmäßige Battles und sowas gemacht.
1: Ja, cool. Freue ich mich.
0: Ey, das ging doch
1: obwohl
0: richtig.
1: Ich nicht ganz so
0: wirklich.
1: Mag,
0: wirklich,
1: ja.
0: Das ging easy peasy.
1: Ja. Super, freue ich mich. Kann ich gut gebrauchen auf jeden Fall.
0: Ja, einfach mal auf entspannt 50 Euro geklärt.
1: Richtig. Super.
0: Ja, mega cool, dass du mitgemacht hast.
1: Sag mal.
0: Klar, grüß mal.
1: Ja, ich grüße meinen lieben Ehemann, der jetzt gerade auf dem Weg ist nach Hause und ich liebe dich ganz doll.
0: Und dann gibt ihr zusammen die 50 Euro aus.
1: Richtig.
0: So super. Muss das. Okay, alles klar. Danke, dass du mitgemacht
1: hast. Ich danke
0: dir. Leute, so schnell kann's gehen. Für eure Chance auf euren Feierabend-Fuffi schickt einfach den Cap-Emoji über WhatsApp an den KISS-Contact 030 2019 1717.
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0: Das hier ist euer Abend auf KISS FM. Benno ist gerade noch auf Tour. Wien, München und Köln stehen noch an. Der ist live so krass talentiert. Solltet ihr nicht verpassen, wirklich. Sein Track Love You Anyway hört ihr gleich hier auf KISS.
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1: Yes, Sir! 2 Stunden lang gönnt ihr euch hier die besten New School R&B Tracks, die ihr euch vorstellen könnt. Also das hier ist die perfekte Playlist für lange Autofahrten oder einfach um ganz entspannt den Abend zu genießen. Wir gehen direkt in die Playlist mit einem richtig starken Feature-Song. Das ist Believe It von Party Next Door und Rihanna hier auf KISS FM.
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Hide and Seek von Stormzy und Flo hier bei Get Unready New School R&B Edition mit mir, Malisha. Kennt ihr das? Ihr seid in einer toxischen Beziehung und wisst, dass ihr die Person eigentlich verlassen müsst, aber eure Liebe zu der Person ist einfach viel zu groß. Wenn ihr schon mal in so einer Situation wart, hoffe ich, ihr seid da rausgekommen. Aber dann werdet ihr diesen Track umso mehr fühlen. Hier ist Heart of a Woman von Summer Walker auf KISS FM.

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Taste von Coco Jones hier auf Kiss FM mit mir, Malisha. Jazik hat sich für 2026 auf jeden Fall krass viel vorgenommen. Ab Juni geht seine Open-Air-Tour los, heißt, er spielt auf Festivals und gibt so auch Open-Air-Shows. Insgesamt 12 Konzerte und als wäre das nicht schon krass viel, geht er direkt dann weiter auf normale Tour den ganzen September lang. Ey, der ist so viel unterwegs wie...

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1: That's right. Noch für eine Stunde könnt ihr euch zurücklehnen und euch die besten Tracks aus New School R&B gönnen. Egal ob schon lang etablierte Sänger oder Newcomer, es ist wirklich alles dabei. Und wir gehen in die Playlist mit jemandem, den vielleicht nicht jeder von euch kennt, aber auch ein crazy guter Sänger ist. Das ist Santino Lestane mit Cigarettes and Alcohol hier auf KISS FM.

Das hier ist euer Dienstagabend mit den nicesten New School R&B Tracks auf Kiss FM. Wer von euch war letztes Jahr beim Breezy Bowl? I know, entweder ihr hasst Chris Brown oder ihr liebt ihn. Irgendwas dazwischen gibt's auf jeden Fall nicht. Was man ihm aber lassen muss, dieser Mann ist auf der Bühne eine absolute Maschine. Gesangstechnisch und tänzerisch ganz, ganz weit oben. Letztes Jahr hatte er auf Tour auch Jhené Aiko mit dabei. Leider nur in Amerika. Aber wenn sie irgendwann mal nach Deutschland kommt, ihr wisst, wo ihr mich findet. Ihren gemeinsamen Track Drunk Texting hört ihr jetzt hier.

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Do What I Say von K1 hier auf KISS FM am Dienstagabend. Friends, 2026 ist wirklich das Jahr der Konzerte. Vor allem für uns Hip-Hop- und R&B-Lover. Doja Cat, J. Cole, A$AP Rocky, Baby Keem und Ella May kommen nach Deutschland. Und Leute, ich hab safe noch andere vergessen. Also wenn dieses Jahr viel Money ausgegeben wird, dann auf jeden Fall für Konzerte. Ella May war vor ein paar Jahren Vor-Act von Ariana Grande und da hat sie schon so krass abgeliefert. Vor allem die Leute waren halt alle für Ariana Grande da und ich war so, Ella May, you're the one. Also gesanglich wirklich eine 10 von 10. Im September kommt sie nach Deutschland, das solltet ihr auf gar keinen Fall verpassen. Ihren Track Teller hört ihr jetzt hier auf KISS.

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